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0: Ja, Leute, hier ist Welle Wahnsinn. Am Mikrofon Don Chaos mit zwei aktuellen Meldungen. Bonn. Zur Überwindung der Finanzmisere wird jetzt in Bonn ein großes Känguru-Gehege gebaut. Von den Kängurus sollen die für die Finanzen zuständigen Beamten lernen, wie man auch mit leerem Beutel große Sprünge machen kann. Und nun noch eine Meldung vom Sport. Günther Grastrotter, bisher erfolgreicher Ausputzer bei Ajax Amsterdam, wird für eine Ablösesumme von 3,98 Mark zu Spüli Lissabon wechseln. Die dortige Putzfrau war für 1,6 Millionen an den ersten WC Barcelona verscheuert worden. Und nun wieder ein bisschen Music.
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0: 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Bla, bla, bla und alles andere schnarcht und pennt. 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Ja, dem wäre nichts mehr hinzuzufügen. Auf Wiederhören bei unserer nächsten Shitparade.
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0: 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Mit unserer aktuellen Klatschspalte. Nach dem gestrigen Boxkampf um die Schwergewichtsweltmeisterschaft brachte ein Mann seine Frau um. Folgendes Gespräch war dem bedauerlichen Ereignis vorangegangen.
1: Ja, Tag, Liebling.
2: Tag.
1: Ja, musste natürlich ausgerechnet heute musste ich Überstunden machen. Hast du dir wenigstens für mich den Boxkampf angesehen im Fernsehen?
2: Natürlich, habe ich dir ja versprochen.
1: Ja, und wer hat gewonnen?
2: Keiner. Einer der beiden Männer ist in der 5. Runde hingefallen. Und da mussten sie aufhören.
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2: Frau König, Ihr Gatte ist Flugleiter am U-Bahnhof und Ihr Baby ist jetzt 4 Monate alt.
3: Ja.
2: Sie haben die neuen Pupershöschenwindeln Typ Sahara getestet, die einzigen Höschenwindeln, die selbst Oasen trockenlegen. Wie sind Ihre Erfahrungen?
3: Unsere ganze Familie ist begeistert von der Saugfähigkeit der neuen Pupers. Seit wir diese Windel benutzen, ist unsere Wohnung so trocken, dass wir nur noch Kakteen halten können. Auch brauche ich mein Baby nicht mehr zu baden, ich muss es nur noch abstauben.
2: Sie sind also überzeugt von den neuen Pupers?
3: Völlig. Nur mein Mann sagt, für ihn könnte die Windel gerade im Schrittbereich etwas größer sein.
2: Pupers!
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0: Es gab die sogenannte Piratinnensteuer.
1: Unser Logo war ein Affe, der ein Radiogerät auf der Schulter trägt. Mit dem Hinweis, dass Österreich quasi nur auf dem Primaten-Level ist, was die Mediengesetzgebung betrifft.
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2: Na, Angst haben wir sicher nicht gehabt, echt nicht.
3: Ich verstehe da nach wie vor, dazu auch das gemacht zu haben. Und ich finde es extrem und essentiell wichtig, dass man immer wieder darüber nachdenkt, wie schaut die Gesellschaft aus, in der man lebt. In welcher Weise kann man sie verändern und mitgestalten? Und das heißt manchmal, dass Dinge legitim sind, aber nicht legal.
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5: Wie in vielen anderen Bereichen kommt es auch in der freien Radiogeschichte zum Phänomen der patriarchalen Geschichtsschreibung. Aktive Frauen, Pionierinnen, Vorreiterinnen und Piratinnen werden nicht erwähnt, übersehen oder einfach weggelassen. Im ersten Anschein könnte vermutet werden, dass keine Frauen dabei waren. Space Femme FM Frauenradio hat sich auf die Spurensuche ihrer Wegbereiterinnen, den Radiopiratinnen, gemacht, die ihre feministische Arbeit überhaupt erst ermöglicht haben und sind erwartungsgemäß fündig geworden. Eine Fülle von Schätzen wurde gehoben. Diese wurden in akustische Hörbilder, Porträts von Radiopiratinnen und Hörspiele verarbeitet. Sie leisten einen wesentlichen Beitrag zur Geschichtskorrektur.
6: Sehr geehrte Damen und Herren, begleiten Sie uns auf eine Reise nach Salzburg. Zu Martina Gugelberger, einer Radiopiratin des Piratinnenradiosenders Bongo 500, der Sender mit dem Schrei.

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1: Mein Name ist Martina Kugelberger. Ich komme ursprünglich aus Tirol, habe in Salzburg studiert. Dort habe ich Geschichte, Französisch und Publizistik und Kommunikationswissenschaften studiert und bin jetzt seit 10,5 Jahren in Linz und habe da das Glück gehabt, dass ich auf der Uni einen Job bekommen habe als Assistentin am Institut für Frauen- und Geschlechterforschung, wo ich jetzt als Historikerin arbeite und forsche und lehre und nichts mehr mit Radio zu tun habe, aber immer wieder mal überlege, auch mit Studierenden was mit Radio zu machen. Würde mich sehr interessieren, die Wissenschaft ein bisschen mit Medien zu verknüpfen. Radiopiraten und Piratinnen sind, würde ich mal sagen, große Idealisten und Idealistinnen, bewegen sich außerhalb einer gesetzlichen Norm, eigentlich in der Illegalität, sind ein bisschen schwer einzuschätzen, wie sie handeln und was sie vorhaben.

0: Also in Salzburg haben wir begonnen. Es war eine kleine Gruppe von Studenten und Studentinnen im Herbst 1992 eine Radiopiratengruppe zu gründen. Das war so, dass vorher schon in Wien, und das war medial bekannt, Radiopiraten gab, eine Gruppe, die gesendet hat, immer wieder illegal. In Salzburg gab es noch nichts, aber ich war in der Studienrichtungsvertretung Publizistik damals und wir waren schon interessiert natürlich an diesen Aktivitäten generell, an der Ausweitung des Rundfunkgesetzes, an der Demokratisierung der Rundfunklandschaft und auch Medienlandschaft in Österreich. Und wir haben dann begonnen 1992 im Herbst, da war der Wolfgang Hirner, der dann in Salzburg das Freie Radio aufgebaut hat, der kam damals von Wien und hat sozusagen das Know-how mitgebracht und die Idee. Und der hat dann die Initiative dazu gegeben, dass wir uns hier als Gruppe formiert haben, uns erkundigt haben, wie denn das abläuft, was man da alles braucht und dann begonnen haben, relativ rasch zu senden.
1: Freie Radios gibt es schon in ganz Österreich. Ab jetzt endlich auch in Salzburg. Die technische Unterstützung unserer Kolleginnen und Kollegen aus Wien ermöglicht es uns nun, dieses lang gehegte Projekt auch bei uns in die Tat umzusetzen. Aller Anfang ist schwer. Ab heute, dem 23.11.1992, will Radio Bongo 500 vorerst jeden Montag von 18 Uhr bis 18.30 Uhr auf 101,7 senden, sofern nicht die Post unseren Sender klaut, auf Amtsdeutsch konfisziert. Bei Änderungen der Sendezeit. Genug der vielen Worte, jetzt kommt zum ersten Mal Musik auf Radio Bongo 500. Lasst die Steine rollen. 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

0: Und meine persönliche Motivation war damals, ich habe frisch zu studieren begonnen in Salzburg und mich hat einfach generell Studentenpolitik interessiert und ich war eben in der Studienrichtungsvertretung engagiert für Publizistik und Kommunikationswissenschaften. Also insofern hat sich auch das Interesse und das kritische Interesse an den gegebenen Medienlandschaften ergeben und hier einen Impuls zu setzen, was zu tun für eine Sache, von der wir sehr überzeugt waren. Also es war damals Österreich neben Albanien das einzige Land, das keinen privaten Rundfunk ermöglicht hat. Und das war für uns ganz klar, dass wir uns und für mich auch, dass wir uns hier engagieren wollen. Abseits davon war es natürlich auch ein bisschen was Abenteuerliches dabei, hier Radiopiratin zu sein, eine Protesthaltung einzunehmen und hier das Establishment ein bisschen herauszufordern. Also das hat sicher auch einen Grund mitgespielt. Auch der Reiz der Illegalität, hier etwas zu tun, was verfolgt wird auch. Aber von dem wir sehr, sehr überzeugt waren, dass es notwendig ist, dass man dafür kämpft.
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Nun kommt eine kleine Schulstunde. Unterricht in Sachen freies Radio. Freies Radio bedeutet in erster Linie nicht kommerzielles Radio. Radio Bongo 500 finanziert sich also weder durch bezahlte Werbeeinschaltungen noch über Gebühren. Freiwillige Spenden erleichtern uns natürlich das Überleben. Über Möglichkeiten dazu werdet ihr in nächster Zeit informiert werden. Inhaltlich gibt es keine vorgegebene Linie, keine vorgefassten Meinungen. Bei der Behandlung von Themen sind den einzelnen Mitarbeitern und Mitarbeiterinnen keine Grenzen gesetzt, außer sie vertreten faschistische, rassistische, sexistische oder

0: Sonst wie reaktionäre Inhalte. An dieser Stelle schöne Grüße an die Verteidiger des ORF-Sendemonopols. Es gibt nichts mehr zu durchbrechen. Wir sind gerade dabei, es zu tun. Hörfunkmonopol.at. A change is gonna come. Spaceman 3 mit Revolution.
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2: Bongo 500, ich muss gestehen, dass ich nicht mehr ganz genau weiß, wieso. Also eigentlich Bongo kam aus der Idee, wir haben verschiedene Ideen gehabt, aber Bongo war dann so diese Buschtrommeln hier zu trommeln, hier diese Idee zu verbreiten. Warum 500, habe ich keine Ahnung mehr. Aber unser Logo war ein Affe, der ein Radiogerät auf der Schulter trägt. Mit dem Hinweis, dass Österreich quasi nur auf dem Primaten-Level ist, was die Mediengesetzgebung betrifft. Und es gab dann auch so Pickerl, so Abziehbilder, da, wo man dann, das war zuerst so ein kleiner Affe, dann hat dieser Affe dann immer mehr zum Neandertaler Homo sapiens gehen gelernt, bis er einen Anzug anhatte. Also sozusagen diese Entwicklung, die wir uns gewünscht haben, eine Menschheitsentwicklung für das Mediengesetz und für das Radiogesetz. Mein Codename war Wilma. Wilma Feuerstein. Und wir haben dann immer, also nachdem wir Sendungen gemacht haben, hat immer so gesagt, ja, das war eine Sendung von Wilma Feuerstein und Peppermint Pat oder wie auch immer. Das, also wir haben natürlich auch ein bisschen uns gespielt mit diesem Wissen, dass wir hier verfolgt werden. Das Ganze war schon immer mit sehr viel Aufwand verbunden. Wir haben halt einmal in der Woche eine halbe Stunde gesendet. Das war immer Montag zwischen 18 und 18.30 Uhr. Und dafür haben wir uns eine Einteilung gemacht, wer dafür eine Sendung produziert. Und das war meistens zu zweit. Und dann hat man sich ein Thema gesucht. Also das war das Menschenrechtsvolksbegehren damals oder Lichterkette oder sonst, also ganz unterschiedliche Themen, auch Musiksendungen, Kabarettsendungen, je nachdem, was gerade angestanden ist. Wir haben zum Glück die Unterstützung der Universität Salzburg damals gehabt, vor allem vom Institut für Publizistik. Da gab es eine technische Ausstattung, damals noch nicht digital, sondern ein kleines Radiostudio, aber mit Mikrofon und Mischpult, wo wir noch mit diesen Magnetbändern aufgenommen haben und geschnitten haben. Und da haben wir uns das mit so einem, eigentlich eigenmächtig, haben uns dann einen Kurs organisiert, dass wir so ein bisschen Bescheid wussten über die Technik und uns dann dahingesetzt und diese Sendungen, wir haben meistens Interviewaufnahmen mit Leuten gemacht, haben Musik hineingespielt, haben auch Umfragen gemacht, sind als Kommentatoren oder Reporter bei Demonstrationen dabei gewesen oder bei Konzerten und haben versucht, das halt dann zusammenzuschneiden und immer wieder Zwischentexte zu sprechen. Und soweit ich mich erinnern kann, war für eine halbstündige Sendung haben wir da meistens einen ganzen Tag gebraucht, weil wir halt auch noch sehr unerfahren waren und dann diese Schnitttechnik und das musste dann alles wieder rausgespielt werden auf Kassette. Also das Endprodukt eines solchen Produktionstages war dann eine Kassette, eine ganz normale Audiokassette, die wir letztendlich dann in einen Autokassettenrekorder gegeben haben. Dieser Kassettenrekorder ist an eine Bärenbatterie, also eine Autobatterie, angeschlossen worden. Und an dem Kassettenrekorder ist dann eben der Sender. Das war eine Antenne, die wir auch zum Teil selber produziert haben. Wir haben zwei verschiedene gehabt, eine Richtantenne und eine Rundstrahlantenne, je nachdem für welches Gelände wir unterwegs waren. Und eben der Sender, der bestand aus so einem Kühlgerippe und eigentlich die Technik, glaube ich, was da drin war, weiß ich nicht genau, den haben wir aus der Schweiz importiert. Das war sozusagen das illegale Stück. Alle anderen Teile waren ja für sich gesehen völlig legal zu erwerben. Und da haben wir die Kassette reingegeben und sind eben meistens mit Auto, manchmal auch, in Salzburg gibt es ja so Stadtberge, wo wir auch weggesendet haben, sind wir einfach raufgegangen mit dem ganzen Equipment und haben dort alles zusammengesteckt, die Kassette hinein. Und wenn wir Glück hatten, hat es auch funktioniert. Wir hatten da schon mit einigen technischen Pannen auch zu kämpfen immer wieder.
3: Es ist wieder montags, 19 Uhr, hier spricht wieder Radio Bongo 500, der Sender mit dem Schrei, Schrei, Schrei, Schrei, Schrei. Aufgrund eines technischen Gebrechens ist es uns heute leider nicht möglich gewesen, den Jingle im Original abzuspielen, aber uns geht das sowieso schon auf den Geist. Beziehungsweise werden wir uns auch auseinandersetzen mit der sogenannten UN-Menschenrechtskonferenz in Wien, die momentan im Mittelpunkt des politischen Interesses in diesem Lande steht. Bei dieser Menschenrechtskonferenz soll es, wie es schon der Name aussagt, um die sogenannten Menschenrechte gehen. In Wirklichkeit wird es aber wohl wieder darum gehen, dass die Rechte der Herrschenden über die Rechte der Unterdrückten festgeschrieben werden, wie auch die Diskussion darüber zeigt, ob etwa Nelson Mandela ohne Auslandskrankenscheine einreisen darf oder die Friedensnobelpreisträgerin dieses Jahres Rigoberta Menchú aus Guatemala einreisen darf, ohne dass die Kosten für einen Rückflug gesichert sind. Das zeigt die große. Auch in Salzburg wurde die Gelegenheit genützt, Aktionen für Menschenrechte bzw. gegen diese Konferenz der UN zu starten. Federführend dabei ist ein

ursprünglich haben meistens die, die die Sendungen produziert haben, auch gesendet. Dann irgendwann haben wir uns mal eine Art Funktionsteilung durchgeführt, dass diejenigen gerade im Winter da Skitouren gehen konnten und den Skiern auf den Berg, auf den Untersberg gegangen sind, dann gesendet haben. Aber das war eben alles immer mit ziemlich einem großen Einsatz verbunden, weil dann oft in der Dunkelheit abgestiegen werden musste, im Winter das schon sehr, sehr schwierig war. Salzburg hat nämlich das Problem, dass durch diese Stadtberge musste man weit hinaufgehen, um das Stadtgebiet halbwegs versorgen zu können. Und insofern hat es nicht ausgereicht, nur aus einem Hochhaus im letzten Stock herauszusenden. Und der Hintergrund war natürlich der auch, dass wir möglichst weit weg sein wollten, weil wir wussten, dass man binnen ein paar Minuten uns peilen kann und die Funküberwachung wissen wird, von wo wir wegsenden. Ungefähr die halbe Stunde Sendezeit haben wir uns ausgerechnet, reicht dann aus, um die Gerätschaft abzubrechen und hier rechtzeitig wegzukommen. Es ist ja auch tatsächlich passiert mehrmals, dass wir vor allem am Anfang, wo wir da auch diese Erfahrungen überhaupt noch nicht hatten, unter Anführungszeichen erwischt worden sind. Also ich kann mich erinnern an den Einsatz am Geisberg, das war so der zweite Funkeinsatz. Also da war die Funküberwachung schon in gewisser Weise gewarnt, dass da was im Busch ist. Das war noch dazu eine Sendung, wo wir mit großen Pannen zu kämpfen hatten, weil wir nämlich die Sendekassette vergessen hatten. Und dann hatten wir aber dieses Aufnahmegerät mit und die ganze Anlage und wir haben dann dort vor Ort eigentlich die Sendung produziert. Wir haben immer wieder eine Musikkassette, die wir zufälligerweise im Auto mit hatten, reingelegt und dazwischen wieder irgendwas auf das Band gesprochen, das dann wieder reingesteckt. Also man muss jetzt schon sagen, wir waren jetzt da nicht höchst professionell. Uns ging es eben hauptsächlich auch um diesen Protest, aber durchaus schon auch in den Sendungen, um hier Inhalte zu vermitteln, die unserer Meinung nach zu kurz gekommen sind in den ORF und Mainstream-Medien.

damals war es halt dann so, wie wir diese da oben standen, haben wir irgendwann einmal mitbekommen, dass da Autos, sehr viele Autos auf dem Geisberg haben wir damals gesendet, ankamen und wir sind dann, haben das, die Sachen auseinandergenommen, jeder hat einen Teil genommen und ist über den Hügel hinunter mit den Sachen unter den Arm geflüchtet. Wer zurückbleiben musste, war ein Kollege, der mit seiner kleinen Tochter oben war, weil der konnte nicht so schnell mit ihr weg und außerdem blieben auch unsere Autos zurück, die ganz offen standen und wo wir auch unsere Rucksäcke hinterlassen hatten und blöderweise auch vergessen hatten, dass wir Namenslisten und so weiter vielleicht nicht einfach so mit unkodiert herum mitnehmen. Wir haben einfach nicht damit gerechnet, dass wir gleich so schnell hier auffliegen würden. Und es war damals ein Rieseneinsatz von mobilen Einsatzkommando, Kriminalpolizei, Polizei. Also ich glaube, da waren insgesamt über 30 Beamte unterwegs und haben da den ganzen Wald ausgeleuchtet. Das haben wir dann, wie wir runtergegangen sind, noch gesehen, dass es alles mit so Flutern ausgeleuchtet worden ist. Und ein Kollege, den haben sie dann auch bis die halbe Nacht noch verhört, der eben gefasst wurde. Aber sie haben eben den Sender selber nicht gefunden und deshalb konnte man ihm auch nichts anhaben.

0: da wir alles, fast alles Publizistikstudierende waren und Politikwissenschaft studiert haben, haben wir das getan, was wir gelernt haben im Studium. Wir haben nämlich über Nacht eine Pressekonferenz organisiert. Die hat sofort am nächsten Tag dann stattgefunden auf der Universität. Da haben wir auch Professoren eingeladen und ich weiß nicht, wir haben irgendwie getitelt mit 60 Beamtenstiefeln, Meinungsfreiheit mit Füßen getreten oder so. Also, und da waren wirklich sehr, sehr viele Zeitungsvertreter und Vertreterinnen und wir haben dann sogar die auf Seite 1 die Kolumne in den Salzburger Nachrichten bekommen mit Cartoon, das waren wir sehr stolz. Also ich würde mal sagen, unsere Medienwirksamkeit war wesentlich höher als tatsächlich unsere Hörer oder Hörerinnenschaft jemals uns gehört hat. Aber das war ja auch im Sinne der Sache hier für unsere Idee sozusagen die Meinung zu schüren und in der Öffentlichkeit aufzutreten.
1: Der nächtliche Vorfall vom 30. November veranlasste uns, am nächsten Morgen kurzfristig eine Pressekonferenz anzusetzen. Radio Bongo ging davon aus, dass die Öffentlichkeit Interesse am Vorgehen der Beamten zeigen würde. Das bestätigte sich im Erscheinen zahlreicher Pressevertreter. Da ihr wahrscheinlich
2: die Zeitungen gelesen habt, Salzburger Volkszeitung titelte am Mittwoch: Piratensender aufgestöbert. Weiters meinte die Neue Kronenzeitung: Piratensender am Geisberg von Post vorerst lahmgelegt. Auch in Täglich Alles wurde wie folgt berichtet: Polizei verordnete Funkstelle für Piratensender Bongo. Die Beamten beschlagnahmten Ausweise, Adressbücher, eine Antenne und Musikkassetten. Nur die Sendeanlage blieb verschollen.
1: Von Radioliberalisierung in Österreich wird viel gesprochen. Wer sie anpackt und selbst Programme via Äther verbreitet, macht sich derzeit aber noch strafbar. Die Radiomacher, denen eine Geldstrafe von maximal 5.000 Schilling nach dem Fernmeldegesetz droht, empörten sich Dienstag über das unangemessen große Polizeiaufgebot wegen eines Verwaltungsdelikts. Ihr demokratisches Recht auf freie Meinungsäußerung sei von 30 Paar Beamtenstiefeln niedergetreten worden. Die Behörden...
2: Weiters schreibt Manfred Perterer in seinem Leitartikel in der SN: Das Monopol wird mit Gewalt verteidigt. Kriminalpolizisten, Staatspolizisten, Angehörige des mobilen Einsatzkommandos, einer Sondertruppe der Polizei zur Bekämpfung von Gewaltverbrechen, Experten der Funküberwachung der Post. Plötzlich strahlen Scheinwerfer auf, durchbrechen das nebelige Dunkel. Die Zielpersonen sind entdeckt. Sie werden gestellt. Es folgen Erhebungen, Beschlagnahmen, Strafverfahren. Terroristen, Rauschgifthändler, Mörder, andere Verbrecher, illegal eingereiste Ausländer? Nein. Ein Häufchen Studenten war es, dem die Aufmerksamkeit geballter Staatsgewalt galt. Die jungen Leute hatten sich erdreistet, eine halbe Stunde lang einen handgestrickten Privatradiosender in Betrieb zu nehmen. Unverständlicherweise ist es in Österreich nämlich nach wie vor untersagt, Privatradio zu machen und auch zu senden. Monopole der Post und des ORF stehen dem entgegen. Doch hier muss die Frage nach der Verhältnismäßigkeit der Mittel aufgeworfen werden. Ist es denn wirklich...

Danach waren wir wesentlich vorsichtiger. Also wir haben dann, es gab keine Adresslisten mehr, wir haben nur mal kodiert voneinander gesprochen und auch ein bisschen befürchtet, dass unsere eigenen Telefonapparate abgehört werden, weil die ja dann auch unsere Namen kannten dadurch. Damals wurde auch aus den Autos sehr viel konfisziert, was eigentlich gar nicht wirklich erlaubt war, und das konnten wir uns dann nach wenigen Tagen wieder bei der Funküberwachung abholen. Insofern kannten wir dann auch schon denjenigen, der Überwacher, unser quasi Gegner war, und wir haben dann immer unsere Sender nach, der hieß Georg, ich weiß den Nachnamen nicht mehr, und wir haben unsere Sender hießen dann immer Schorschi 1, und später hatten wir dann einen zweiten Sender, der Schorschi 2 hieß.

Ja, es gab auch noch andere Einsätze, wo es einer der spektakulärsten Verfolgungseinsätze war, sicher mit einem Hubschrauber von Untersberg, wo zwei Kollegen unterwegs waren, wo der Hubschrauber, aus dem Hubschrauber dann Kriminalpolizisten gesprungen sind mit gezückter Waffe und die beiden dann tatsächlich in Flagranti erwischt haben mit dem Sender und die haben beide dann eine Anzeige bekommen.

0: Im neunteiligen Radioprojekt Frequenzrauschen aus der Vergangenheit, das Vermächtnis der Radiopiratinnen, wurde zu diesem Einsatz am Untersberg in Salzburg ein eigenes Hörspiel geschrieben und vertont. Mit dem Titel Die Geschichte vom Entern des Äthers, eine Art Austrofunk-Western oder Unsere Waffen sind die Zeitungen. Ein Hörstück von der Autorin Wally Rettenbacher, vertont von der Spacefam FM-Redakteurin Michaela Scheußengeier. Und nun eine Hörspielkostprobe.
1: Aha, aha, aha.
2: Wir schreiben den 28. Juni des Jahres 1993 und befinden uns am Fuße des Untersbergs bei Salzburg. In diesem historischen Hörstück wird der letzte Sendegang der Salzburger Radiopiratinnen nachgespielt. Während des Aufstiegs ins Brunnental auf dem Untersberg auf ca. 1100 Metern Höhe werden vergangene Aktionen und Vorkommnisse rund um das zu dieser Zeit illegale Piratenradio Bongo 500 erzählt. Die Piratinnen ahnen nicht, welches Systemabenteuer diesmal auf sie wartet.

Das Interessante war, dass in diesem Jahr, wo wir gesendet haben, die Strafe für illegales Senden, das damals ein reines Verwaltungsdelikt war, also eigentlich in die Rubrik Falsch parken fällt, und die war Anfang 5000 Schilling. Wir haben immer Feste veranstaltet und versucht, ein bisschen Geld aufzutreiben, falls es jemanden erwischt, dass wir dieses Geld bezahlen können. Und die wurde aber dann im Laufe dieses Jahres auf, ich glaube, 35.000 Schilling hochgesetzt. Und wir haben natürlich gewusst, wenn das der Fall ist, dann werden wir uns ganz schwer tun, das zahlen zu können. Letztendlich ist bei dieser, wo die beiden da nicht festgenommen worden sind, aber erwischt worden sind und vorgeladen, das hat erst alles sehr lange gedauert, und das war auch schon die Zeit, wo das neue Regionalradiogesetz diskutiert worden ist politisch. Darum ist das, glaube ich, auch so verschleppt worden, und letztendlich ist da nie was rausgekommen. Dieses Verfahren hat stattgefunden, aber die haben nie diese Strafe von 35.000 Schilling zahlen müssen.

0: Es ging ja letztendlich beim Piratensenden auch darum, dass wir dadurch, dass wir eine Frequenz benutzt haben, andere Frequenzen gestört haben. Der Frequenznutzungsplan in Österreich war damals überhaupt nicht systematisiert. Der ORF hat quasi alles belegt und aus Bayern oder aus dem angrenzenden Ausland kommende Sender. Und es war schlichtweg auch kaum Platz für private Sender. Also dafür haben wir auch gekämpft und auch mal ein Gutachten in Auftrag gegeben, dass hier der Frequenznutzungsplan systematisierter gestaltet wird, dass es überhaupt machbar ist, dass mehrere Sender parallel hier auftreten können. Und der ORF hatte eine starke Position und war natürlich auch überhaupt nicht dafür, dass da erstens mal mögliche Störungen auftreten oder irgendwer einfach so sendet. Also ich muss sagen, wir selber auch haben schon gewusst, das ist illegal, aber es war in Gesamteuropa, gab es zu dieser Zeit bereits freie Radios. Also es war ganz klar, dass es auch im Sinne einer menschenrechtlichen Position und auch EU-Beitritt Österreichs stand damals an, dass es hier schon ein Nachholbedarf gibt in Österreich. Also dass man insofern immer, dass wir jetzt nicht Terroristinnen waren in dem Sinne, sondern eigentlich für eine Entwicklung gekämpft haben, wo es eine Frage der Zeit war, dass Österreich hier nachziehen musste, aber wo es schon Widerstand gab und das lange ausgesessen wurde, glaube ich, in Österreich.
1: Aha, aha, aha.

0: 101,7 ist eine absolut heiße Frequenz. Nach internationaler Übereinkunft aber auch eine freie Frequenz. Das trifft sich bestens, denn Bongo 500 ist ein freies Radio, frei und nicht kommerziell. Bedauerlicherweise hat dieser durchaus logische Umstand noch nicht die nötige allgemeine Anerkennung erfahren. Eine Organisation voll unerschrockener Briefträger verweigert Bongo 500 die Anerkennung besonders entschlossen. Jeden Montag um 18 Uhr.
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0: Rücken die wackeren Kämpfer aus, um Bongo 500 den Garaus zu machen. So auch letzten Montag, den 29. Garaus war nicht. Früher aus war schon, habt ihr wahrscheinlich bemerkt.
1: Dateline war auch nicht.
0: Sie haben uns nicht lieb. Und weil jetzt die Osterferien kommen und ihr jede Menge freie Zeit habt, bitten wir euch, die Dateline für nächste Woche selbst zu erstellen.
1: Was? Wieder keine Dateline?
0: Und übrigens, am Ostermontag gehen wir nicht auf Sender.
1: Nochmal keine Dateline.
0: Sorry.
2: Wir haben versucht, halt zu werben für unsere Radiosendung. Das war natürlich ein bisschen schwierig, Hörerinnen und Hörer anzusprechen, weil die Radiogewohnheit der Menschen ja so ist, dass man auf Kontinuität und man hat das Radiogerät eingeschaltet. Aber das war eben auch unser Ansatz, das freies Radio für eine andere Hörgewohnheit und eine direktere Auseinandersetzung auch mit dem Medium Radio und Beiträgen zu bewirken. Aber wir haben uns natürlich schwer getan, wenn man nur eine halbe Stunde in der Woche sendet, braucht man schon Zuhörer und Zuhörerinnen, die da wirklich ganz bewusst das Radio aufdrehen. Und wir haben dann so Aktionen gehabt, dass wir eben Bickerl in der ganzen Stadt, also so Kleber herumgeklebt haben, dass wir Zündholzschachteln beklebt haben mit der Frequenz. Und wir haben doch auch immer wieder Rückmeldungen bekommen. Ich kann mich erinnern, damals der damalige Kinder- und Jugendanwalt hat uns mal einen Brief geschrieben, der uns sehr ermutigt, da weiterzumachen. Also es gab durchaus Leute, von denen wir gar nicht wussten, dass sie uns hören. Aber letztendlich, aufgrund auch dieser technischen Schwierigkeiten und der Schwierigkeit, Salzburg als Ganzes, als gesamte Stadt zu beschallen, gab es halt immer auch wieder so Stadtteile, die ganz schwer erreichbar waren. Wir haben oft gehört, ja, wir haben versucht, euch reinzukriegen, aber es hat nur gerauscht. Also es gab sicher eine kleine Gruppe von Fans oder wir selber natürlich, die wir auch probiert haben, unsere Kollegen und Kolleginnen zu hören. Aber da gibt es nur Mutmaßungen, wie hoch oder groß unsere Hörerinnenschaft war.
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2: Gesendet haben wir dann bis Herbst oder im Frühjahr 1994, wenn ich mich recht erinnere. Wir haben dann, sind dann dazu übergegangen, einen Verein zu gründen. Also wir haben uns dann legalisiert im Sinne, dass wir auch als Verein angemeldet waren. Und unser Ziel war es, generell für die Demokratisierung der Mediengesetzgebung und für das Regionalradiogesetz zu kämpfen. Und wir wollten vor allem damals eine Reformierung in unserem Sinne und nicht so, wie es die Gesetzesvorlage war. Und es ging dann eben die Arbeit sehr konzeptionell politisch eigentlich weiter in Form des Vereines.

Ja, wir haben schon gewusst, dass es natürlich, also erstens mal in Salzburg gab es ja den Wolfgang Hirner, der aus Wien kam und insofern hatten wir Kontakt zu den Wiener Radiopiratinnen. Da gab es dann auch mehrere Gruppen, glaube ich sogar, um die TU, also auch stark mit Uni-Anbindung. Dann wussten wir um die Grazer, die, glaube ich, auch von der TU kamen. Und langsam hat sich da so ein Netzwerk gebildet. Das hat dann auch dazu geführt, dass wir immer so einmal oder zweimal im Jahr österreichweite Radiopiratinnen-Treffen organisiert haben. Auch in den anderen Bundesländern sind dann Vereine, Vereinsstrukturen entstanden und innerhalb dieser Vereine haben wir aber dann auch Stellungnahmen abgegeben und ich glaube, das war im Frühjahr 94 haben wir in Salzburg so ein Treffen an der Uni veranstaltet. Das war am Wochenende, niemand wusste davon und wir haben da halt Mittel und Wege gewusst, wie wir in das Gebäude kamen und dann einfach irgendwelche Hörsäle benutzt und dort getagt. So ganz angemeldet war das alles nicht und die haben alle bei uns privat irgendwo auf Matratzen geschlafen und wir haben dann auch der Mediensprecher der Grünen im Parlament, der Sepp Brucker, ich glaube, der war damals auch da und hat uns hier auch politischen Rückhalt gegeben und hat ein bisschen erzählt, was sich hier jetzt auf Gesetzesebene und in der Diskussion im Parlament tut. Den haben wir eingeladen und auch aus der Schweiz diesen Experten, der dort in Zürich dieses Freie Radio LoRa geführt hat und über den wir uns auch technische Tipps geholt haben. Also wir haben versucht, einfach da möglichst Experten und Expertinnen hatten wir eigentlich keine. Wir haben nur Experten herangezogen und uns ausgetauscht über Strategien, wie wir gemeinsam vorgehen können, wie die Situation überhaupt ist. Also dieses Netzwerk war schon sehr wichtig. Also da waren Leute aus Linz, aus Innsbruck, wir haben auch in Innsbruck kann ich mir einmal ein Treffen gehabt, aus Graz, aus Wien, österreichweit dabei, sicher so eine Gruppe zwischen 20 und 30 Leute.

0: Radio Bongo 500 steht nicht allein im Kampf gegen Rundfunkmonopol, Polizeistaat und Rechtsextremismus. Am 12. und 13. März fand in Linz ein Radiowochenende statt. Radiopiraten aus ganz Österreich sowie Vertreter nicht kommerzieller Radiostationen aus dem Ausland waren anwesend. Natürlich war auch Radio Bongo 500 vertreten. Der Verein IG Freies Radio als bundesweite Vertretung der nicht kommerziellen Radioinitiativen wurde konstituiert. Universitäre, soziale und kulturelle Initiativen, die sich seit langem mit nicht kommerziellen Radioprojekten auseinandersetzen, sind durch die IG erstmals österreichweit vernetzt. Kurz aus dem Text der Gründungsversammlung.
1: Österreich ist bekanntlich das europäische Land mit der höchsten Pressekonzentration und dem höchsten Anteil ausländischen Kapitals auf diesem Gebiet. Gerade unter diesen Umständen kommt dem neu zu schaffenden Lokal- und Regionalrundfunk die Funktion zu, dieser demokratiepolitisch bedenklichen Entwicklung gegenzusteuern. Es ist daher unerlässlich, solchen Projekten einen Raum vorzubehalten, bei denen nicht wirtschaftliche Interessen im Vordergrund stehen, sondern deren Ziel es ist, dem Bürger die Teilnahme am Kommunikationsprozess zu erleichtern.
0: Jetzt das Ganze noch einmal für den Radiopiraten Laien. Das neue Lokalradiogesetz wird wahrscheinlich noch vor dem Sommer beschlossen. Unseren Vorstellungen entspricht dieses Gesetz nicht. Nicht kommerzielle Radios sind darin nämlich nicht ausdrücklich berücksichtigt. Radio Bongo 500 hat nicht vor, bis an alle Ewigkeit wöchentliche Betriebsausflüge auf die Salzburger Hausberge zu unternehmen. Sprich, wir wollen legal werden und eine Sendefrequenz beantragen. Am 25. Mai wird Österreich wegen des Rundfunkmonopols vom Europäischen Gerichtshof verurteilt werden. Das Rundfunkmonopol wird fallen, das ist sicher.

Gerade am Anfang waren einige Frauen auch dabei, so wie wir das gegründet haben. Das hat sich dann ein bisschen ausgedünnt, die Gruppe, weil ein paar sind dann zum Studieren ins Ausland gegangen. Ich glaube, zum Schluss waren wir vielleicht von 10, vielleicht 2, 3 Frauen, die da aktiv dabei waren und Sendungen produziert haben. Also es waren schon weniger Frauen, aber es gab welche. Auch was ich von den anderen Bundesländern so weiß und mich erinnere, waren die Frauen in der Minderheit, aber vielleicht so, wenn ich es mir schätzen würde, 30%. Also gab schon Kolleginnen, auch in unserem Verein, den wir gegründet haben, da war ich, glaube ich, dann Schriftführerin oder irgendeine Funktion habe ich dann gehabt. Ich weiß nicht, ob es eine zweite Frau im Vorstand gab, aber ich glaube fast. Aus einer Gender-Perspektive haben wir damals noch gar nicht gedacht, muss ich sagen. Ich glaube, wir haben auch nie eine feministische Sendung gemacht. Also es ging eher immer um diese Medienpolitik und um Menschenrechte gegen Ausländerhetze, Alternativmusik, so das waren die Themen und gegen auch diesen, natürlich in unserer eigenen Sache, gegen diesen übermäßigen Polizeieinsatz und Verfolgung.

0: allen Hörern von Radio Bongo 500 zu unserer montäglichen Sendung. Mittlerweile dürfte es wohl bis zum letzten Bongo-Hörer durchgedrungen sein, dass heute die Eintragungsfrist für das Volksbegehren der Haider-FPÖ beginnt. Das Volksbegehren Österreich zuerst mit dem Ziel, so der Originaltext, durch Schaffung gesetzlicher Maßnahmen, die das Recht auf Heimat für alle österreichischen Staatsbürger dauerhaft sichern und unter diesem Gesichtspunkt eine zurückhaltende Einwanderungspolitik nach Österreich zu gewährleisten. Schwer zu erraten. Das Volksbegehren ist durchaus kein Einzelfänomen. Es war immer schon so, dass in Krisenzeiten Sündenböcke gesucht werden, auf die man die Schuld abschieben kann. Es gab auch immer schon findige Politiker, die eine solche Situation für ihre Zwecke auszunützen wussten. Im Grunde genommen, es ist erfreulich zu beobachten, wie viele Aktionen sich in den letzten Wochen gegen diese Art von Populismus gerichtet haben. Selbst innerhalb der FPÖ. In Salzburg wurden Volksbegehren, Plakate und die Parteizentrale der FPÖ beschmiert. Aus der Lichterkette wurde ein Lichter mehr und am Freitag fand ein Fackelzug statt. Doch die Teilnahme an einer Lichterkette.
1: Im Rahmen der Aktionswoche gegen Ausländerfeindlichkeit und Fremdenhass sprach in Salzburg letzte Woche Dr. Erwin Ringel.
2: Erwin Ringel sieht die Wurzeln für Fremdenangst und Fremdenfeindlichkeit in der Kindheit. Die Eltern nehmen sich zu wenig Zeit für ihre Kinder. In der Schule wird dann zwar der Verstand gebildet, nicht aber die Gefühle. Professor Ringel fordert dazu auf, Gefühle und Zärtlichkeit zu zeigen. Ansonsten findet sich der Mensch in der Welt des Allein-, Stein- und Scheinseins wieder. Viele Menschen leben hinter einer Maske. Einziger Wert ist oft das Geld. Der Mensch wird frustriert. Die Erbitterung wird mit der Vernachlässigung des Menschen zu Hass. Viele Österreicher wissen gar nicht, wie hasserfüllt sie sind. Der Hass bricht aus, wenn ein Feind da ist oder den Menschen gesagt wird, das sei ein Feind. Wie ein Feindbild aussieht, wird den Leuten eingehämmert. Der wichtigste Weg zur Enthassung, wie es Ringel nennt, ist das Gespräch. Solidarität, um Frustration zu verhindern. Abbau von Minderwertigkeitsgefühlen, die zu Fremdenhass führen. Die Ausgrenzung ist der erste Schritt zu weitergehender Verfolgung. Den Anfängen ist Widerstand zu leisten. Fremde sind Prüfsteine für unsere Gesellschaft. Österreich entstand durch die Mischung mit anderen Völkern. Österreich soll froh sein über diese Vermischung. So bekommen Kinder, die mit Ausländerkindern in einer Klasse sind, ganz neue Eindrücke. Wer die Fremden zerstört, zerstört sich selbst.
1: Wie viele Österreicher und Österreicherinnen nun tatsächlich das Volksbegehren unterstützen, wird sich im Laufe der nächsten Woche zeigen. Radio Bongo 500 distanziert sich in jedem Fall nicht nur vom Haider Volksbegehren, sondern von jeglicher restriktiver Ausländerpolitik, egal von welcher Seite.

Ich finde das Medium Radio und vor allem freies Radio extrem wichtig für eine lokale und regionale, also auch in dieser Ausformung, dass es hier auch um engere Räume geht, nicht so österreichweit, sondern hier auch wirklich lokale und regionale Themen aufgegriffen werden können und hier auch eine kritische Plattform eigentlich besteht aus unterschiedlichen gesellschaftlichen Bereichen, wo eben nicht ökonomische Prämissen im Vordergrund stehen. Und ich glaube, das ganz Wichtige ist auch abseits von den Sendungen, die produziert werden und dass man das jetzt hören kann und neue Musik und vielleicht viel niederschwelliger auf Themen reagiert werden kann, ist, dass hier dann eine Gruppe von Menschen auch sich zusammenfindet und austauscht, die eben hier eine kritische gesellschaftliche Haltung mitbringen und sich hier auch ausdrücken können. Also das finde ich extrem wichtig und es freut mich, dass sich das jetzt auch so etabliert hat und immer noch besteht. Und ja, zu sehen jetzt, dass es tagtäglich ein Programm gibt, das finde ich ganz, ganz toll. Und eigentlich, naja, es ist jetzt doch schon 20 Jahre her, seit wir den Verein gegründet haben, aber dass das über die Zeit so überdauert hat. Weil das war schon was, was ich auch bemerkt habe während dieser Piratenradio-Zeit, dass ich immer die Leute bewundert habe, die dann so einen langen Atem gehabt haben. Weil ich nach so einem Jahr habe ich schon gemerkt, boah, das zehrt auch an der Energie. Und irgendwann ist es auch ein bisschen frustrierend gewesen, weil wir gewusst haben, wer hört uns überhaupt, wer, ist das überhaupt sinnvoll, sollen wir nicht anders, vielleicht anders kämpfen. Also es war jetzt nicht immer so alles so aufbauend. Und hier seinen langen Atem zu haben und das tatsächlich dann umzusetzen, das finde ich bewundernswert immer noch und dass es Realität geworden ist.

Was ich gelernt habe, war dabei, wie anstrengend es ist und wie viel Energie es braucht, so richtig so eine Basisarbeit zu machen und dass es sehr viel Einsatz braucht. Aber das hat auch Spaß gemacht in dem Sinn, dass man ja aus sich selber ausprobieren konnte, also gerade mit Radio experimentieren. Schon, das hat mir schon viel bedeutet für etwas, wo man so überzeugt ist, sich zu engagieren. Auch diese Arbeit in der Gruppe, die Auseinandersetzung mit den anderen, die nicht immer konsensuell war, aber die hat schon auch starke Bindungen. Also ich habe immer noch Freundschaften aus der Zeit und das ist dann schon was, was man teilt, wenn man das gemeinsam erlebt hat. Was ich auch noch mitgenommen habe, ist, dass ich immer noch eine ganz starke Beziehung zu freien Radios habe und auch zu dem Mediengesetz, dem Regionalradiogesetz, dass ich immer noch das Gefühl habe, ja, da irgendwo, da ganz am Anfang war ich ein bisschen mitbeteiligt oder habe mich zumindest sehr gut ausgekannt. Das ist für mich eigentlich so ganz eine fundamentale Erfahrung war, politisch zu arbeiten oder sich für ein politisches Ziel einzusetzen, auch gegen Widerstände in der Gruppe. Also alleine hätte ich das sicher nie gewagt und eigentlich war das nur möglich in dieser Gruppe, wo wir halt gewusst haben, die anderen stehen zu einem oder stehen da geschlossen hinter diesem Engagement und dieser Idee. Ich habe jetzt nie einen Nachteil gehabt, also davon oder nie einen Vorteil. Also es ist eher so dieser persönliche Bezug, die Erinnerung. Und mein Anspruch, was eigentlich meine idealistische Vorstellung, wie ich zum Studieren begonnen habe, war immer, dass man, wenn man auf der Uni ist, dass man dann ständig diskutiert über die Gesellschaft, über Politik. Und das war dann aber gar nicht so. Und da in dem Rahmen habe ich aber eigentlich das ein bisschen gefunden. Auch vielleicht so diese Gegenhaltung einzunehmen gegen was, was gesellschaftlich etabliert ist oder hier diese Kritik auch zu äußern. Und was ich auch gelernt habe, war, Pressekonferenzen zu organisieren, auf Pressekonferenzen zu sprechen. Wie wir den Verein gegründet haben, haben wir dann immer wieder regelmäßig Pressekonferenzen veranstaltet und ich da auch zum Teil gesprochen habe oder wir uns das eingeteilt haben. Ja, das waren sicher alles Erfahrungen, die mich begleiten immer noch oder die mich geprägt haben auch. Auch diese Zeit in der Studienrichtungsvertretung und der Studentenvertretung, das würde ich nicht missen wollen. Das war für mich ganz, ganz wichtig. Hier die Universität war für mich viel mehr als nur eine Bildungs- und Ausbildungsstätte, sondern war eigentlich über diese Jahre sehr viel Lebensraum. Also wir haben da zum Teil auf der Uni übernachtet, weil wir dann die ganze Nacht irgendeine Zeitung produziert haben. Und für mich ist ganz ein wichtiger Teil für mein Studium geworden. Und ich würde das nie missen wollen. Und deshalb bin ich auch nicht traurig, dass ich länger gebraucht habe, um das Studium zu beenden, weil es natürlich nebenher, es hat schon sehr viel Zeit gebunden. Und in den Semestern, wo wir so intensiv an diesem Piratenradio gearbeitet haben, ja, da ist jetzt dann nicht so viel weitergegangen. Für das Piratenradio ist eigentlich für unser politisches Engagement die Medienpolitik, die Radiopolitik im Vordergrund gestanden. Aber während dem Studium habe ich eigentlich schon, und das gab es in Salzburg eigentlich früher als Angebot, auch feministische Lehrveranstaltungen. Gender hat man damals theoretisch noch nicht so betrachtet, aber Lehrveranstaltungen mit Frauen, geschichtlichen Fokus, über Geschichte studiert. Und ich würde sagen, dass eigentlich dann mein Engagement oder meine politische Haltung, was feministische Themen betrifft, und das war ja für mich eigentlich das Schöne, wie ich nach Linz gekommen bin, dass ich hier im Institut für Frauen- und Geschlechterforschung arbeiten kann und gleichzeitig das Gefühl habe, ich arbeite auch politisch im Sinne von, ich setze mich dafür ein, für Geschlechtergerechtigkeit in der Lehre, aber auch in meiner Forschung. Und da sehe ich schon den Zusammenhang, dass ich gelernt habe, dass es für mich wahnsinnig befriedigend ist, so eine politische Haltung auch im Tun umsetzen zu können. Also dass man nicht irgendwas macht, was einem vielleicht interessant vorkommt, aber sondern auch diese gesellschaftspolitische Komponente hat. Und das würde ich sagen, ist eigentlich für mich so ein ganz ähnlicher Strang, persönlicher Strang, wie das mit der Medienpolitik war. Jetzt ist es die Geschlechterpolitik. Und ich kann jetzt nicht explizit erinnern, aber das war ganz klar, dass wir auch gegen Antifeminismus sind. Und das war ganz klar, dass das in unserem kritischen Potenzial mitgedacht worden ist. Eine feministische Haltung.

0: Merci.
1: Zum Abschluss möchte ich mich herzlich bei Martina Kugelberger für das Interview bedanken. Aus folgenden Radio Bongo 500 Sendungen wurden Ausschnitte entnommen. Die erste Sendung vom 23. November 1992. Ein Bericht über die UNO-Menschenrechtskonferenz 1993, stattgefunden in Wien. Ein Bericht über Polizeieinsatz und Funküberwachung der Post gegen Bongo 500 Piraten und Piratinnen am Geisberg in Salzburg 1993. Ein Bericht über ein Radiowochenende in Linz, ein Vernetzungs- bzw. Arbeitstreffen von Piratinnen und Piraten aus ganz Österreich, März 1993. Ein Bericht über das Volksbegehren Österreich zuerst, medial vor allem unter Anti-Ausländer-Volksbegehren bekannt. Januar 1993. Sendungsgestaltung und Sendungsverantwortung Helga Schager von Space FM Frauenradio aus Linz.

SpaceFam FM hat sich 1,5 Jahre intensiv mit der Geschichte der Radiopiratinnen in Österreich beschäftigt. Viel Recherchearbeit, unzählige Gespräche, Zugfahrten, tagelanges Sitzen vor den Computern haben sich gelohnt und haben uns Recht gegeben. Es gab viele Frauen, die Wesentliches beigetragen haben, und manch eine ist dem Radio bis heute treu geblieben. Einen Anspruch auf Vollständigkeit hat es nie gegeben, sondern Ausschnitte weiblicher Alltagsrealitäten zu zeigen, was sehr gut gelungen ist. Wir bedanken uns bei all jenen Menschen, die uns tatkräftig unterstützt, gefördert und immer wieder ermutigt haben. Insbesondere ein herzlicher Dank gebührt allen beteiligten Frauen. Ihr habt uns erst ermöglicht, ein spannendes und abwechslungsreiches Radioprojekt zu realisieren. Das Projekt Frequenzrauschen aus der Vergangenheit, das Vermächtnis der Radiopiratinnen, wurde aus den Mitteln des Kupf-Innovationstopfes 2012 des Landes Oberösterreich zum Thema Gläserner Boden finanziert.

0: die sogenannte Piratinnensteuer.
1: Unser Logo war ein Affe, der ein Radiogerät auf der Schulter trägt. Mit dem Hinweis, dass Österreich quasi nur auf dem Primaten-Level ist, was die Mediengesetzgebung betrifft.
2: Es gab zu der Zeit den ORF und sonst hat kein Sender in Österreich senden dürfen.
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3: 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Und ich finde es extrem und essentiell wichtig, dass man immer wieder darüber nachdenkt, wie schaut die Gesellschaft aus, in der man lebt? In welcher Weise kann man sie verändern und mitgestalten? Und das heißt manchmal, dass Dinge legitim sind, aber nicht legal.
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Ja, ist da irgendwer, ich hoff's doch, die uns jetzt hier zuhören. Eine Stunde lang Raven Rock, hoffentlich sind ganz viele von euch da draußen im weiten Radioland. Wir spielen auch in dieser Ausgabe wieder Mashups, Remixe, Coverversionen und ganz, ganz, ganz viele neue Songs, auch von vielen deutschsprachigen Bands. Und wir haben einen Musikwunsch und ob ich den Song, der gewünscht wurde, tatsächlich spiele, da nehme ich noch Wetten an. Also, wer auch immer sich das gewünscht hat, ich verrate es noch nicht. Lass dich überraschen. So, wir machen weiter mit deutschsprachiger Musik. Was war das jetzt hier? Das war Ampex mit Ist da irgendwer? Ein Song aus dem neuen Album Kein Weg zu weit. Das ist ihr viertes Studioalbum. Erscheint jetzt gerade. Und Ampex, das ist eine vierköpfige Band aus Nordrhein-Westfalen und Hessen, 2019 gegründet. Weiter geht's mit dem Motto dieser Show Lass uns tanzen. Der aktuelle Song der Party Rocker von Faust. Das ist auch eine vierköpfige Band. Und die sind aus Trier. Und daher am Ende von Das große

Hey, das waren jetzt zwei Mashups am Stück und das hier sogar ein mega Mashup, der hieß Girls on Parade, zusammen genudelt hat. Titus Jones, der hat das Werk gemacht, hier unter anderem Rage Against the Machine, Kesha, The Megan's Three Stallion, Rihanna, Unverkennbar und Kellys. Und was war davor? Ein Mashup von Bill McClintock, Rat and the Temptations, Get Ready for Lack of Communication hieß das Werk. Mit dabei waren Rat und Lack of Communication und The Temptations mit Get Ready. So, jetzt machen wir wieder was Deutschsprachiges und zwar ein Song für alle, die gerne Radio hören und die gerne beim Radio arbeiten. Ja, haben wir also beide was von dem Song. Und der ist von einer neuen Band, die heißt Daventa. Deren Mitglieder sind Studenten aus Deutschland und Brasilien und die studieren im Ruhrgebiet, das ist das Gemeinsame. Und was sie machen? Sie verbinden Pop- und Schlagerelemente mit brasilianischen Einflüssen. Und mit ihrem neuen Song Guten Morgen, du da im Radio, setzen sie Radiosendern, ihren Moderatoren, Mitarbeitern und der Musik ein musikalisches Denkmal. Na, haben wir doch alle verdient, oder? Wir, die noch Radio machen und die noch Radio hören. Es gibt doch eigentlich nichts Besseres. Dankeschön, Daventa.

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0: Ein Song, bei dem man ganz klar auf den Text achten muss. Von Angela Henn und Dennis Clark. Barfuß auf der Venus. Und merkt euch mal, was die da von den Rosen, den weißen Rosen gesungen haben. Dazu kommen wir nämlich später nochmal zurück. Und was war davor? Jörg Hecker mit Tanz mit mir. Auch ein neuer Song. Jörg Hecker, Musiker aus Braunschweig, hatten wir noch nie in der Show. Und er schreibt mir, er freut sich, dass wir den Song auf unserer Playlist der aktuellen Raven Rock Ausgabe haben und kündigt schon mal exklusiv an. Es wird einen Dance Remix geben von diesem Werk. Ich bin gespannt drauf und wenn das Teil gut reinhaut, dann spielen wir es in der nächsten Ausgabe. Das verspreche ich dir. So, wir waren jetzt beim Stichwort Weiße Rosen angelangt und ich hab's euch verraten schon am Anfang. Wir haben einen Musikwunsch und zwar wieder mal vom Frank aus dem hohen Norden und er schreibt mir, Herr Jörn, ich habe da mal wieder einen Musikwunsch und zwar Allegro für Annemarie von Extra Breit aus dem Jahr 1981. Bei uns in der Nähe sind die nämlich letztes Wochenende aufgetreten und da lief dieser Song als Einspielmusik. Ja, was machen wir jetzt? Ich denke mal, wir machen das nicht so langweilig und spielen diesen Song, den der gute Frank hören will, denn den hat er ja erst gehört, sogar live von Extra Breit. Ich wusste gar nicht, dass sie noch gibt und dass sie auch noch auftreten. Das war nämlich eine neudeutsche Welle-Band aus den 80er Jahren, aber die größten Erfolge hatte sie zwar in der neuen deutsche Welle-Zeit und diesem neuen deutsche Welle-Sound, aber die haben ihre Wurzeln im Punk. Und das hört man auch schön aus dem nächsten Song raus. Und damit überrasche ich den Frank und alle anderen Hörer natürlich auch. Das ist nämlich die extra breit Spezialversion von Hildegard Knefs Song Für mich soll's rote Rosen regnen. Der hört sich eigentlich ganz anders an. Hildegard Knef, ja, eine wirklich grandiose deutsche Diva, die einzige Diva, die wir in Deutschland je hatten, würde ich sagen, mit wirklich so auf Hollywood-Niveau. Und sie singt ihren Song, der fängt so richtig schön schwungvoll an und dann, dann klatschen extra breit da rein.
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Music, Music, Music, alles dreht sich hier um Musik. Pop-Music, genau genommen, das hatten wir davor. So, was war das jetzt hier? Das war ein Mashup von DJ D-O-M, Fashion Music hat er ihn genannt. Ganz klar dabei, Madonna mit Music und David Bowie mit Fashion. Wunderbares Werk. Und davor, das Werk war auch von D-O-M, nämlich Pop-Music. Ich habe schon gesagt, in der Ska-Version. M mit Pop-Music und The Busters mit Pop-Music. Ja, auf die Ideen muss man erstmal kommen. Wunderbar. Also D.O.M. fast immer in jeder Show mit dabei und der haut fast jeden Tag ein Mashup raus. Also schaut mal bei ihm bei Facebook oder bei YouTube dabei und abonniert die Kanäle. Da kriegt ihr fast jeden Tag einen neuen Mashup aufs Ohr. Ja, und das, was mir gefällt, spiele ich in der Show. Ja, und wenn euch was gefällt, dann schreibt mir einfach, ich sage euch gleich mal die Mailadresse, an ravenrock@online.de, ravenrock@online.de und sagt mir, das Ding gefällt mir, das kannst du doch mal spielen und dann höre ich da doch auch mal rein und packt gern auch noch ein paar Grüße mit drauf. So, wir machen weiter mit ein paar sommerlichen Klängen. Summer Vibes von Turtle Zone. Das ist das Titellied aus ihrem Debütalbum. Und ja, das ist, was ist denn Turtle Zone überhaupt? Die Schildkrötenzone. Ein neues Projekt ist das Ganze von Musikproduzent Oliver Schwarz. Und das sehe ich nicht viel schwarz, sondern eher ganz viel helles Licht. Nämlich Sunshine im Sommer mit den Summer Vibes.

wunderbares Cover des ganz bekannten Songs Islands in the Stream. Und das Werk gemacht hat DJ Jerry G. Er ist DJ, Musikproduzent und Künstler aus Norddeutschland und seit über 30 Jahren aktiv. Und wichtig sind für ihn die Melodien, sagte er mal. Great Melodies never get old. Und das stimmt natürlich, denn das war ja ein Welthit, Islands in the Stream. Und Stream hat übrigens nicht mit Streaming und so zu tun. Ja, denken wir an Englischunterricht zurück, gibt noch anderes. Und der ist nämlich bekannt durch Kenny Rogers und Dolly Parton und geschrieben hat ihn Barry, Robin und Maurice Gibb von den Bee Gees und das Ganze ist eine Neuauflage im modernen Dance- und Pop-Sound. So, was war davor? Wir haben ein bisschen die Summer-Hits gemacht. Davor war Alex Zind mit Summer Love, ein neuer Song des preisgekrönten deutschen Musikproduzenten und Pianisten, Komponisten und Remixers aus Frankfurt am Main. Der hat ein ziemlich breites Portfolio von Deep House bis Pop und Dance und Indie. Schon mit 6 Jahren begann er Klavier zu spielen und seine Produktionen erreichten auch schon Platz 1 der iTunes Charts und die Top 5 der Spotify Charts. Insgesamt hat er schon über 3,5 Millionen physische Tonträger verkauft, also Vinyl, CDs und so weiter. Und er arbeitet mit internationalen Künstlern wie Tone Loc, Dario G und Limahl zusammen. Ja, Wahnsinn. Ich hoffe, wir hören noch mehr von ihm. Alex Zins. So, wie machen wir weiter? Ach ja, ich wollte euch ja erzählen. Haha, ich war auf einem Festival. Yes, in München. Das große Open-Air-Finale von Dreams Festival-Tour in München am Königsplatz. Eine Wahnsinns-Location, wahrscheinlich eine der schönsten Open-Air-Locations, die wir in Deutschland oder ich würde sogar sagen in ganz Europa haben. Und zum Abschluss hat Dream seine Freunde eingeladen. Die waren dann auch mit ihm auf der Bühne, haben aber so ein bisschen schon Party gemacht, bevor er dann als großer Main-Act auf die Stage trat. Mit dabei waren unter anderem Bowser, Julian Sommer, Mia, Julia. Und das Ganze war so eine Mischung, aber wer ihn kennt, für den ist keine Überraschung, zwischen, ja, ich sag mal, Dorfkirchweih, Schlagerparty, Ballermann und ja, Eurodance Revival. Und Eurodance ist kein schlechtes Stichwort, denn mit dabei war auch Blümchen, 90er-Jahre-Ikone mit ganz bekannten Songs und Herz an Herz, einer ihrer Lieblingssongs. Das war der einzige Song, den sie von ihrem eigenen Portfolio gespielt hat. Herz an Herz war sie dann auch allein auf der Bühne. Aber natürlich der Grund für ihr Dabeisein auf der Dream-Abschiedsveranstaltung war, dass sie natürlich mit Dream einen Song gemeinsam aufgenommen haben. Mit K2 heißt der. Und den spielen wir jetzt auch gleich und danach dann Herz an Herz. Und damit Dankeschön fürs Zuhören. Tschüss und bye-bye. Bis zum nächsten Mal, sagt der Jörn. K2.

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1: Hallo liebe Radiofreunde in nah und fern, hier ist FM Kompakt mit dem Radiomagazin. Schön, dass ihr eingeschaltet habt. Ich bin Kruno Taufenbach und habe diese Sendung für euch zusammengestellt.

0: Hallo liebe Radiofreunde, hier meldet sich FM Kompakt mit der 270. Ausgabe unseres Radiomagazins. Im Mittelpunkt steht heute der Radioempfang via Kurzwelle. Zuerst aber wie immer unsere aktuellen News und Infos. Heinz Schulz aus dem Studio Frankfurt am Main beginnt mit seinen DX-News.
1: Herzlich willkommen zu einer neuen Ausgabe der DX-Tipps bei Radio HCJB und FM Kompakt. Am Mikrofon begrüßt euch wie immer Heinz Schulz. Die Sendezeiten sind, sofern nicht anders angegeben, in UTC. Am 31. August feierte Radio Prag international seinen 90. Geburtstag mit einer Jubiläumssendung, für die es auch eine spezielle EQSL-Karte gab, die viele Hörer auch schon erhalten haben. Bei dieser Sendung könnte es sich aber durchaus um den legendären Schwanengesang gehandelt haben, denn der Entwurf des Staatshaushaltes der Tschechischen Republik für 2027 enthält keine Mittel für Radio Prag International mehr, wie World of Radio mit Hinweis auf die Nachrichtenagentur Seznam Zprávy vermeldet. In einem Kapitel, in dem der spezifische Haushalt des Außenministeriums, das den Sender finanziert, dargelegt wurde, tauchen keine Gelder mehr für den internationalen Rundfunk auf. Außenminister Peter Maczinka habe das Budget von Radio Prag International bereits in diesem Jahr um ein Viertel gekürzt und erklärt, der Sender werde 2027 keine staatliche Unterstützung mehr erhalten. In die gleiche Richtung geht ein Interview mit der Intendantin des Senders, das auf der Homepage von Radio Prag International zu hören ist und auch über https://deutsch.radio.cz/ abrufbar sein sollte. Brendan Dennehy vom Scandinavian Weekend Radio erinnert an die kommende Ausstrahlung des beliebten Programms. Von Freitag, den 2. Oktober 21 Uhr bis Samstag, 3. Oktober 21 Uhr ist das Weekend Radio auf Mittelwelle 1602 und zusätzlich auf Kurzwelle 6170 und 11690 kHz zu hören. Nähere Infos dazu gibt es auch unter www.swradio.net. Nachdem Radio Power Rumpel gemeinsam mit Decade AM über Radio Unerhört Marburg am 29. August ein wundervolles Sommerradio mit Hörerbeteiligung anbot, macht Power Rumpel bis Ende November 2026 eine Pause und wird wahrscheinlich ab Dezember wieder auf der Kurzwelle zu hören sein. Hier sollte der Wintersendeplan bei Channel 292 zu Rate gezogen werden. Ab Dezember 2026 ist folgender Sendeplan vorgesehen, der allerdings noch ohne Gewähr ist. Jeden zweiten Sonntag im Monat um 11 Uhr auf 6070 kHz, die Wiederholung dann jeden dritten Freitag im Monat um 13 Uhr ebenfalls auf 6070 kHz. Wenn es Änderungen geben sollte, werde ich dies an dieser Stelle natürlich vermelden. Die RTL-Muttergesellschaft CLT UFA möchte die drei Antennen der EM-Welle natürlich vermelden. Die RTL-Muttergesellschaft

0: Bis 1974 war sie in Dauerbetrieb, danach diente sie als Reserve, bis sie 2023 endgültig abgeschaltet wurde. Und hier kommt noch ein wichtiger Hinweis zum Tag des offenen Denkmals am 13.09.2026.
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0: Und es geht weiter mit Meldungen aus dem FM- und Digitalradiobereich. Mit dem Service ASA.de ging, wie bereits berichtet, am 10. September der Automatic Safety Alert, kurz ASA, deutschlandweit über das DAB Plus Netz on Air. Für Hörerinnen und Hörer stellt das branchenübergreifende Informationsportal des Digitalradio Deutschland e.V. dazu eine eigene Informationsseite bereit. www.dabplus.de/ASA. Dort wird Schritt für Schritt erklärt, wie ASA-zertifizierte Radios eingerichtet werden. Zudem informiert die Seite verständlich und anhand von Videobeispielen über die Nutzung und Vorteile des Warnsystems. ASA.de erweitert den bestehenden Warnmittelmix aus Sirene, App und Bell Broadcast um Sicherheitsmeldungen, die direkt über das DAB Plus Radio verbreitet werden. Das Warnsystem Automatic Safety Alert schützt die Bevölkerung in Not- und Krisenfällen. Hörerinnen und Hörer profitieren von einem System, das sie auch dann informiert, wenn Mobilfunk- oder Internetverbindungen unterbrochen sind. Online steht Hörerinnen und Hörern ein umfassendes Informationsangebot rund um den Service ASA.de zur Verfügung. Dazu gehören praktische Downloads, unter anderem auch eine Anleitung zum Funktionstest des eigenen ASA-Radios. Anschauliche Videos erklären das Funktionsprinzip des neuen Service und zeigen, wie ASA mit weiteren Warnmitteln wie Sirene und Cell Broadcast zusammenspielt. Ergänzt wird das Angebot durch ausführliche FAQs, einen eigenen B2B-Bereich für Hersteller und Broadcaster sowie eine Übersicht der bereits online und im Elektrohandel verfügbaren ASA-zertifizierten Radios. Hier kommt noch einmal die Webadresse www.dabplus.de/ASA. Soweit die DX-Tipps für heute. Beste 73 und 55 aus Frankfurt am Main und auf Wiederhören bis zum nächsten Mal.
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2: Zu den RTI-DX-Tipps im Monat August 2026 begrüßen euch aus Rottenau recht freundlich
3: Agnes,
2: Bernd und
4: Claudia.
2: Radio Prag informiert, 90 Jahre auf Sendung, Sonder-QSL zum Geburtstag, eine Information in eigener Sache, die mit dem Jubiläum des Senders zusammenhängt.
3: Dass Radio Prag International zu diesem Anlass eine spezielle Serie von QSL-Karten herausgegeben hat, ist Ihnen sicher bekannt. Es gibt aber auch noch eine ganz besondere QSL-Karte direkt für den Geburtstag am 31. August.

0: Jede Hörerin und jeder Hörer, der unsere Sendung an diesem Tag empfängt und uns darüber berichtet, bekommt diese Motivkarte von uns als Belohnung geschickt. Schalten Sie also ein.
1: Das Problem bei der Einsendung der Hörberichte besteht darin, dass die nur noch über ein Internetseitenformular angenommen werden, wo nicht zuverlässig funktioniert. Aber einen Versuch kann es wert sein. Die Sendung vom 29. August können Hörerclubmitglieder auch versuchen, später bei WWDXC abzurufen. Wir danken unserem Ehrenmitglied Michael Bethke für diesen zuverlässigen Service.
2: Die 15770 kHz ist ja auch eine gewohnte Frequenz der Henry-Norman-Show von unserem Hörerclub-Mitglied Nuri. Nuri teilt mit, im Oktober wandert die deutsche Sendung ausnahmsweise auf den 3. Oktober. Die englische Sendung deshalb auf die Teamsitzung von RTI Hörerclub Ottenau am 10. Oktober. Grund, der 3. Oktober ist der Nationalfeiertag in Deutschland, 10. Oktober Nationalfeiertag Fidschi. Da läuft dann die Henry-Norman-Show International Fidschi. Der 10. Oktober ist auch der Nationalfeiertag in Taiwan und diesmal sogar noch der runde 40. Jahrestag der deutschsprachigen Kurzwellensendungen aus Taiwan. Einige Hörerclub-Mitglieder sind noch in der Absprache, eine gemeinsame Gruppenreise zudem für die Feierlichkeiten auf den 17. Oktober verschobenen Termin zu planen. Wir wünschen allen Anreisenden viel Freude bei den Feierlichkeiten und freuen uns auf eure Berichte.
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2: Beim Namenswettbewerb der Füchse aus der Henry-Norman-Show, derzeit samstags um 20 Uhr UTC auf 15.770 und 22.30 Uhr UTC auf 9.955 kHz haben Jürgen Wager, Dieter Leupold, Eckhard Röscher und Agnes Rieger gewonnen. Wir gratulieren allen Gewinnern und bedanken uns bei allen, die an dieser Umfrage teilgenommen haben. Unter den Vorschlägen waren auch Valdolino, Little Foxy und Kitsune.
0: Bei jedem Wettbewerb ist es wichtig für die Organisatoren, dass sich jemand beteiligt. So ist es auch bei euren Beiträgen mit den Zuschriften, die wir für die RTI HKO-Info, die RTI-Hörerclub-Ecke.
1: Damit verbleiben mit freundlichen Grüßen und besten Wünschen auch an die Hörerinnen und Hörer bei Radio HCJB und laut.fm Jukebox,
0: Agnes,
1: Bernd und
2: Claudia.

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1: Zur Hörerclub Ecke im Monat September 2026 begrüßen euch aus Ottenau recht freundlich Bernd
2: und Agnes
1: für ihre Teilnahme an unserer regelmäßigen monatlichen Teams Hörerclub Unterhaltung. Vom 8. August bedanken wir uns bei Agnes, Armin, Bernd, Claudia, Hartmut, Manfred und
2: Manfred, Oliver und Sabrina sowie für die Teams Geburtstagsunterhaltung am 16. August bei Armin, Bernd, Dieter, Hartmut, Manfred und Sabrina.
1: Zu seinem Gewinn vom 2. August beim Gewinnspiel von Radio Slowakei International gratulieren wir unserem Hörerclub-Mitglied Dieter Leupold aus Leipzig. Dieter wartet weiterhin geduldig auf die Zustellung von seinem Gewinn.
2: Für die freundlichen Grüße im RSI Hörerecho vom 23. August an unseren RTI Hörerclub Ottenau bedanken wir uns bei Hörerclub-Sekretärin Claudia Buchner in Fürth.
1: Unsere Hörerclub-Mitglieder freuen sich immer über die netten Grüße von dir und weiteren Hörern. Nicht alle tragen mit Hörerbriefen, Empfangsberichten oder Hörergrüßen zum Erhalt dieser Sendungen bei, damit diese Programme erhalten bleiben und fortgeführt werden können.
2: Jede Zuschrift an eine deutschsprachige Kurzwellenredaktion kann irgendwann mal zu einem wichtigen Bestandteil des Hörerinteresses werden und mithelfen, die bisherigen Sendungen zu erhalten. Wenn eine deutschsprachige Redaktion zu wenig Hörerpost bekommt, besteht die Gefahr, dass die deutschsprachige Sendung eingestellt werden könnte.
1: Deshalb unsere Bitte, schickt mehr Hörerbriefe und Empfangsberichte.
2: Auch diesmal endet auch die Hörerclub-Ecke wieder mit einer traurigen Meldung. Leider ist unser ältestes und noch erreichbares RTI-Hörerclub Ottenau Ehrenmitglied Hans Kopitschok aus Rostock 6 Tage nach seinem 96. Geburtstag verstorben.
1: Seine Frau konnte ich an seinem Geburtstag telefonisch erreichen und sie hat ihm meine Glückwünsche ausgerichtet. Wir werden Hans bei unserem 46. überregionalen DX-Treffen am 15. Mai 2027 in der Murchstube in Gaggenau gedenken und der RTI Hörerclub Ottenau sowie der Kurzwellen Hörerclub Murchtal werden ihm ein ehrendes Andenken bewahren.
2: Seit einigen Jahren ist unser Ehrenmitglied Oskar Schmidt aus Hamburg nicht mehr erreichbar, der nominal das älteste Hörerclub-Mitglied sein könnte. Die Stelle des ältesten noch aktiven Hörerclub-Mitglieds hat nun Peter eingenommen, den wir an dieser Stelle freundlich grüßen.
1: Wir möchten nochmal darum bitten, dass sich Hörerclub-Mitglieder, die noch Interesse an einem Kontakt zu unserem Hörerclub haben, sich doch melden, wenn sich E-Mail-Adressen, Telefonnummern und ähnliche Sachen wie die Postanschrift ändern. Damit verbleiben mit freundlichen Grüßen und besten Wünschen, besonders auch an alle unsere erkrankten Hörerclub-Mitglieder,
2: denen wir auf diesem Weg baldige Genesung wünschen. Agnes und
1: Bernd.
3: Das war unser heute recht kurzer Infoblock. Aber durch die Sommerpause des ADXB und einiger anderer Zulieferer fehlt ein wenig Material. Die Tonqualität der RTI-DX-News war leider nicht so gut. Das liegt aber nicht in meiner Verantwortung. Die Alternative wäre ein Weglassen dieser News gewesen. Kürzlich kam es in Hamburg auf UKW zu einem Namens- und Formatwechsel. Aus Hamburg 2 wurde die Oldie-Antenne Hamburg. Ich habe zuerst eine Soundcollage der letzten Sendetage von Hamburg 2 und anschließend den Sendestart der regionalen Uli-Antenne aus Hamburg.
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8: Klarer Himmel jetzt gerade. Es sind 10 Grad im Treppenviertel und 8 in Billbrook.
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9: Hey, Verkehrs-KI. Was ist los auf den Straßen?
10: Auf der A7 Richtung Hamburg. Gefahr durch eine ungesicherte Unfallstelle zwischen Volkspark und Bahrenfeld.
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11: Ich bin Arne Waag. Schönen guten Morgen.
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0: Und aus Hamburg 2 wird 80er, 90er Oldie-Antenne Hamburg. Gleich der letzte Lieblingssong.
2: In Hamburg sagt man tschüss.
0: Sagt tschüss und hallo 80er, 90er Oldie-Antenne Hamburg. Viel Spaß. Hier sind die Simple Minds mit Don't

0: Und jetzt das Wetter.
1: Viele Wolken hängen über uns. Es sind 13 Grad in Lurup, 13 in Farmsen. Heute bleibt es erstmal grau und trocken. Später mischen sich immer wieder ein paar leichte Schauer dazwischen. Und zum Nachmittag hin wird es phasenweise etwas unruhiger.
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2: Guten Morgen, ich bin Rainer Hirsch.
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1: Viele Wolken hängen über uns. Es sind 13 Grad in Lurup, 13 in Farmsen. Heute bleibt es erstmal grau und trocken. Später mischen sich immer wieder ein paar leichte Schauer dazwischen. Und zum Nachmittag hin wird es phasenweise etwas unruhiger.
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4: Hey, Verkehrs-KI, was ist los auf den Straßen?
5: Auf der A7 Richtung Hamburg zwischen Schnelsen Nord und Schnelsen eine ungesicherte Unfallstelle bei dichtem Verkehr. Und auf der A25 Richtung Hamburg zwischen Nettelnburg und Allermühe 1 Kilometer Stau. Sowie auf der Cuxhavener Straße zwischen Vossdrift und Fischbecker Heuweg dichter Verkehr. Oh.
6: Ja, moin aus Hamburg. Wir erleben das jetzt zusammen. Ein historischer Moment, denn das sind jetzt wir. Wir haben die besten Hits der 80er, 90er und dazu die besten Oldies aller Zeiten. Und ihr könnt euch vorstellen, wir haben lange überlegt, mit welchem Song wollen wir jetzt starten in euren Dienstag? Es kann nur einen geben, ist am Ende klar geworden. Der mit den Gitarren, mit den Synthies, mit der Stimme von David Lee Roth. Und ich möchte ihn gar nicht schon starten, weil der Anfang schon so markant ist. Wir feiern jetzt die 80er, 90er Oldie Antenne Hamburg mit Van Halen. Hier ist Jump!

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1: Schönen guten Morgen. Streik im Hamburger Hafen. Saga-Wohnung nur mit Berechtigungsschein. Wolken, Regen, 19 Grad heute.
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0: Weiter geht es jetzt mit einem Spezial zum Thema Kurzwelle. Dieser Beitrag ist schon ein wenig älter, aber auf Kurzwelle gibt es immer noch etwas zu hören. Heute sind viele Hobbystationen mit dabei, aber durchaus hörenswert, eben weil sie nicht den Einheitsbrei senden, sondern innovative, alternative Programme, unter anderem mit Musik, die es eben nicht in jeder Playlist gibt.
1: Ja, hallo, ich grüße euch. Und zwar habe ich durch eure Kommentare und Fragen, die mir per E-Mail gestellt wurden, gemerkt, dass doch noch nicht bei allen so ganz klar ist. Es kommen ja auch immer wieder neue dazu, die sich für Kurzwelle interessieren jetzt halt. Ne? Wie man jetzt eigentlich weiß, wenn man auf Kurzwelle irgendwas empfängt, ja, was ist denn das für ein Sender, wo kann ich das rausfinden? Oder beziehungsweise andersrum, wenn ich gezielt einen bestimmten Sender suche oder einen in einer bestimmten Sprache sogar, wie kann ich denn das rausfinden? Ne? Ja, zunächst mal sollte man wissen, zu welchen Uhrzeiten man welche Frequenzen auf Kurzwelle am besten empfangen kann. Und da habe ich hier auf meiner Website mal so eine Seite gemacht, die nennt sich Radio Signal Explorer. Es gab da auch mal eine Software, die ich geschrieben hatte, aber die lief nicht so richtig, weil die in einer alten Programmiersprache programmiert war. Also, aber ich habe das Ganze jetzt online gemacht. Es geht darum, halt die Welt des Funks experimentell erforschen zu können. Und da gibt es ja einiges zu wissen. Jetzt speziell machen wir mal jetzt Kurzwelle. Und da haben wir hier, sieht man die verschiedenen Frequenzen und wie das dann offiziell heißt, 120 Meter Band hier zum Beispiel. Ne? Und dann sieht man, wann ist der Empfang gut, morgens in diesem Fall, tagsüber schlecht, abends wieder gut und nachts auch gut. Und jetzt ist es ja tagsüber, ich habe jetzt 16.21 Uhr. Also Ortszeit 16.21 Uhr und wegen Sommerzeit ist es UTC 2 Stunden weniger, also 14.21 Uhr. Und das ist jetzt also tagsüber und da wäre also hier, wo gut steht, wäre eine gute Frequenz, also hier 11.600 bis 12.100, dann 13.570 bis 13.870 und so weiter. Ne? Daran kann man sich schon mal orientieren. Und ich wollte heute mit euch hier in das 19-Meter-Band mal gehen, weil da ist auch immer viel los. Und also zwischen 15.100 und 15.800. Und da ich jetzt aber hier unten im Büro keinen Empfänger habe, weil ich habe hier gar keine Antenne, mache ich das mit dem Web-SDR. Das könnt ihr hier auch sehen. Und zwar sind das ganz normale Funkempfänger, also SDR. Also das sind spezielle Empfänger, die über Software hauptsächlich gesteuert werden. Und da gibt es auch welche, die kann man online tatsächlich steuern. Also es sind physische Geräte, die sind an irgendeinem Ort. Das sind meistens Privatleute oder Universitäten. Und man kann über den Internetbrowser diese Empfänger steuern. Das ist total spannend. Das zeige ich euch auch gleich. Also für Leute, die es jetzt noch nicht kennen, ist es was Neues natürlich. Für die anderen alten Hasen ist es jetzt ein bisschen langweilig. Ja, und da habe ich hier zwei Links. Einmal die Seite WebSDR. Kiwi ist auch noch interessant, sollte ich hier mal hinzufügen, weil bei Kiwi SDR gibt es auch noch Decoder dazu. Nicht? Wenn man jetzt also auf Einseitenband was empfängt, USB oder LSB. Ne? Aber das machen wir jetzt gar nicht. Wir wollen ganz normalen Rundfunk hören, ganz normale Radiostationen, natürlich ganz weit weg, ne, tausende von Kilometern entfernt. Das ist ja das Tolle bei Kurzwelle. Und dazu nehmen wir am besten hier Twente geht am besten. Das ist ein holländischer SDR-Empfänger von der Universität Twente, der ist wirklich sehr gut. Die haben eine tolle Antenne und die ist sehr gut geerdet. Mit so einem Garagendach haben die das geerdet, ganz schlau gemacht. Eine riesige Metallfläche, deswegen empfängt der so gut. Und ich habe ihn hier auch schon mal aufgerufen. Die Seite web.sdr.org ist diese hier. Und hier habt ihr tonnenweise SDR-Empfänger aus aller Herren Länder. Und man sieht auch hier in dem bunten, welche Frequenzen diese Empfänger empfangen können. Also hier der von der Universität Twente, den wir jetzt gleich anschauen werden, der geht also von 0 bis 30 MHz, also lang VLF, Langwelle, Mittelwelle und das ganze Kurzwellenband bis fast 30 MHz halt. Und dann gibt es halt, wie ihr seht, noch andere Frequenzen, da könnt ihr also viel ausprobieren. Es gibt auch Frequenzen im VHF-Bereich, also zum Beispiel hier der hier, 143, das ist so Amateurfunk, 2-Meter-Band nennt sich das. Das sind also 143,976 Megahertz. Da kann man also Amateurfunk empfangen. Der ist allerdings in Spanien hockt der, ne? Ja, ne, da gibt's also, das sind alles Leute, die diesen Empfänger bei sich zu Hause haben und die netterweise den online zur Verfügung stellen. Gut, lange Rede, kurzer Sinn. Wollen wir mal einsteigen. Also als ich meinen ersten Weltempfänger hatte, das war mein erster richtiger Weltempfänger, sagen wir mal so, das war der Sony 2001D und den hatte ich mir extra gekauft, weil ich mir davon versprach, dass ich da ganz viel empfange, allerdings nur mit der Stabantenne. Das war dann doch nicht so gut mit der Stabantenne, aber immerhin, ich konnte schon einiges empfangen. Ja, dann hatte ich jetzt irgendwas da empfangen. Wir gehen mal hier direkt rein. Erstmal stelle ich hier auf AM. Das Mute mache ich mal aus. Mute heißt ja stumm schalten. Und jetzt mache ich das immer so, dass ich hier, man kann hier zoomen, ne? Und da gehe ich immer auf Max in. Und dann mache ich Zoom Out zweimal und dann habe ich eine schöne Vergrößerung hier, ne? So, und ich möchte ja jetzt im 19 Meter Band gucken und da gebe ich hier mal eine Frequenz ein, also in Kilohertz 15.100 zum Beispiel, ne? Drücke auf Enter und dann sehe ich hier schon, ah ja, da ist irgendwas. Und tatsächlich habe ich schon den ersten Sender gefunden. Und nun war jetzt bei meinem Weltempfänger das Problem, dann habe ich da irgendwas gehört und dachte mir, ja, was ist denn das? Aus welchem Land sendet der? Ne? Kann ich das vielleicht an der Sprache identifizieren? Selten, weil die meisten Kurzwellensender senden in verschiedenen Sprachen. Und da gibt's halt die geniale Seite Shortwave Info. Und da kann man auf verschiedene Arten und Weisen Kurzwellenfrequenzen suchen und finden. Also in diesem Fall könnte ich jetzt die Frequenz, die ich hier gefunden habe, direkt eingeben. Also 15.110 soll das wohl sein. Ich kann hier mit dem Plus nachkorrigieren. 15.110. Und dann würde ich hier das eingeben. Auf Enter drücken und dann sehe ich, da ist irgendwas, das ist der Sender und schon weiß ich, aha, 15.110, das stimmt, Voice of America, hier sehe ich die Sendezeit, wann sie startet und wann sie endet, das ist aber in UTC. Wir haben es ja jetzt UTC 14:29 Uhr, das heißt, der sendet noch eine Weile. Im Moment senden die auf Chinesisch. Das heißt aber nicht, dass es ein chinesischer Sender ist, ne? Dann sehen wir hier PWR, das heißt Power. Power heißt Sendeleistung in Kilowatt. Das sind 250 Kilowatt. Das ist ordentlich viel. Das sind nämlich 250.000 Watt. Das ist richtig viel. Und dann sehen wir hier etwas, das heißt AZ, Azimuth of Antenna in Degrees. Und das zeigt, wohin der Sender sendet, und zwar in Grad. Also wenn man sich das jetzt als Kreis vorstellt, dann sind 360 Grad oben, 270 Grad zeigen nach links, also muss es irgendwo dazwischen sein. Und das heißt, er sendet so schräg nach links oben, also da eigentlich, wo der grüne Punkt ist, das bin ich, da sendet der hin. Ich kann das hier auch mal vergrößern. Einfach im Browser Steuerung Plus drücken. Dann sehen wir es jetzt größer. Und wenn man mit der Maus so drüber geht über den gefundenen Sender, dann sieht man da so ein schwarzes Kreuz auf der Landkarte. Ja, und der grüne Punkt da, das bin ich da, ne? Ja, und das kommt ungefähr hin mit den 315 Grad, ne? So, jetzt haben wir noch was super Geniales. Wir können nämlich hier auf die Flagge klicken. Und dann öffnet sich in Google Maps und dann sehen wir genau, das finde ich voll genial, also da kann ich mich jedes Mal wie ein Kind drüber freuen, als wäre Weihnachten. Dann sehe ich hier also die Sendestation in dem Fall. Aber ich kann mich ja auch in dem Land weiter umgucken. Ich sehe zumindest erstmal, ja, wo bin ich denn da überhaupt, ne? Philippinen. Wo sind denn überhaupt? Ich scrolle raus, um festzustellen, um mich zu orientieren, wo ist denn das? Und dann sehe ich hier oben links ist Deutschland und da ganz unten rechts ist Philippinen, also eine irre Entfernung. Und wir können auch die Entfernung hier, wenn wir auf den Ort gehen, wird die eingeblendet. 10.019 Kilometer, ne? Irre weit weg. So, und jetzt können wir uns hier in Google Maps erstmal orientieren, wo das ist. Und außerdem können wir uns die Gegend auch mal anschauen. Dazu klicke ich dann hier immer auf den Satellitenmodus. Die alten Hasen unter euch kennen das natürlich, denen erzähle ich nichts Neues. Aber es gibt ja auch welche, die sind nicht so oft im Internet, na dann sage ich das ruhig nochmal. Ja, und hier kann man jetzt mit dem Mausrad reinscrollen und dann sehen wir hier sogar die Antennen. Hier diese Dinger, ne, mit die so einen Schatten werfen. Das sind die Kurzwellenantennen. Die müssten natürlich riesig sein. Das sind gigantische Antennenanlagen. Und hier ist die Sendestation Voice of America. Da hocken sie alle drin. Da das auf den Philippinen ist, hier sieht man auch die Palmen, sieht man die Vegetation, hier ist noch eine Antenne und wie sind denn die dahin? Hier ist der Parkplatz, ich habe gerade die Autos gesucht, da parken die Mitarbeiter und dann gehen die hier so da lang zur Arbeit, da rein halt, ne? Hier sind wahrscheinlich diverse Klimaanlagen, nehme ich mal an. Wahrscheinlich ist die Sendestation hier in diesem Gebäude, weil hier sind die vielen Klimaanlagen, ne? Gehe ich mal von aus jetzt. Ja, also das ist total spannend. So könnt ihr auch, wenn ihr hier dann auf das gelbe Männchen klickt, dann könnt ihr ja hier die Bildanzeige aktivieren. Also überall, wo irgendwas markiert ist, da ist dann was zum Gucken. Und dann sieht man mal, wie das da direkt aussieht, ne? Ich kann mich daran immer gar nicht satt sehen. Und da kann man, hier ist auch ein Typ, der da rumsteht. Dem ist offensichtlich warm. Der hält so ein Tuch über den Kopf. Ja, dem ist richtig warm. Ist auch hier. Man kann das Gesicht ist unkenntlich gemacht, das machen die automatisch. Motorroller haben sie in Thailand natürlich, auf den Philippinen, auch in Thailand, alle. Kommt man halt schnell von A nach B. Hier ist so eine Art Tuk-Tuk, naja, so mit Beiwagen halt, ne? Auch total zu gegen die Hitze. Hier so ein Sonnendach und so weiter, ne? Also, ihr merkt schon, also ich finde das immer total aufregend, mir das anzuschauen. Wollen mal sehen, vielleicht kommen wir ja auch noch näher ran kommen wir wohl nicht an die Station. Hier sind keine Bilder. Wir können hier nur direkt an die Kreuzung. So sieht's da halt aus, ne? Hier ist wahrscheinlich die Straße zu der Station, nehme ich mal an. Könnte, ja, da hinten sieht man ja die. Kommen wir da hin? Ne, kommt man nicht hin. Aber man sieht da hinten schon die Antennen. So, glaube ich jedenfalls. Sind das die? Ist natürlich auch Hochspannungsleitungen. Das kann man schnell mal verwechseln. Aber ich glaube, dass da hinten sind die Kurzwellenantennen. Das hier auf jeden Fall. Da sind auch noch mal kleinere Antennen dran. Ja, also so ungefähr funktioniert das. Ihr findet eine Frequenz, wundert euch, geht dann auf Shortwave Info und könnt dann direkt sogar sehen, wie es da aussieht, ne? Beziehungsweise hier die Entfernung wird eingeblendet. Und da kommen wir gleich zum nächsten Schwachpunkt, den ihr aber clever umgehen könnt. Wenn ich hier jetzt auf Tinang gehe, dann springt das und ich sehe gar nicht die Entfernung. Deswegen mache ich das immer so, wenn ich mich jetzt zum Beispiel im 19 Meter Band befinde, dann gehe ich hier einfach auf 19 Meter Band, list everything on air in the 19 Meter Band, dann gehe ich auf Now und dann sehe ich hier eine Tabelle mit allen Sendern, die jetzt momentan in diesem Frequenzbereich senden. Und hier habe ich nämlich den negativen Effekt nicht, dass ich hier diese Mouse-Over-Information, dass ich die nicht sehen kann. Hier wird sie voll eingeblendet, ne? Das ist der Vorteil. Und jetzt könnte ich, jetzt machen wir es praktisch andersrum, jetzt schaue ich, welche Frequenzen sind denn verfügbar und kann ich die denn empfangen, ne? Dann gucke ich hier zum Beispiel, sehe ich 15.140. Oh, das ist Radio Havanna, Kuba. Das klingt spannend. 15.000, aber auf der Frequenz habe ich die ehrlich gesagt noch nie empfangen. Dann gebe ich das einfach mal ein. Ich könnte jetzt hier mit der Maus so schieben und könnte einfach gucken. Bei 15.140, da ist ja nichts. Hier steht zwar, ist eingeblendet schon, Club Radio Havanna. Das stimmt, aber hier ist nichts, ne? Wenn ich da drauf klicke, da kommt gar nichts. Also mache ich es lieber andersrum. Ich schiebe mich hier durch und guck mal, wo was ist. Hier ist auch noch mal Radio Havanna ganz schwach. Das ist Radio Havanna. Ist aber sehr schwach nur. Das ist ein anderer Sender. Hier, der ist stark. Ich mach mal ein bisschen lauter. Kann man ein bisschen was verstehen, ne? Irgendwas mit Ukraine erzählt er gerade. So, der hat jetzt 15.255 und da gucke ich dann hier mal in der Liste, Und da ist er schon, 15.255. Manchmal senden auch zwei Sender auf derselben Frequenz, aber in verschiedene Richtungen halt. Das kann auch passieren. So, dann sehen wir hier Sendezeit UTC. Wir haben es jetzt UTC, also Lokalzeit 16.39 Uhr, UTC 14.39 Uhr. Wenn ihr euch mit UTC nicht so auskennt, ihr könnt hier auch auf meiner Webseite, hier ist so in der, im Inhaltsverzeichnis hier UTC Weltzeit, und da könnt ihr hier auch draufklicken. Hier steht auch, was das bedeutet. Und dann klickt ihr hier auf den Link und das, sage ich mal, agree. Und das hier ist die UTC Weltzeit. Ja, wenn ihr euch da unsicher seid, dann klickt ihr da einfach drauf. So, das heißt, die sind also jetzt gerade mittendrin in ihrem Sendeprogramm. Hier sehen wir jetzt in welcher Sprache. Das ist Turkmenisch, würde ich mal sagen. Die Sendeleistung ist hoch, 250 Kilowatt. Und ist auch richtig weit weg. Ich mache es mal ein bisschen kleiner, damit wir auf, mit Steuerung Minus, damit ich die Weltkarte eingeblendet habe. So, da wo das schwarze Kreuz ist, da ist der, ne? Und ja, der sendet 308 Grad, also auch so nach schräg links zu uns. Und 8673 Kilometer. Jetzt klicke ich mal auf die Flagge. Und dann sehen wir, wo das ist. Man sieht es schon an der Schrift, das ist Thailand. Ist auch irre weit weg. Ja, da oben links sind wir, also bin ich zumindest gerade. Da ist Thailand. Und da können wir jetzt natürlich genauso, können wir auf die Satellitenansicht gehen. Können uns die Sendestation anschauen. Hier ist das so komisch ausgespart. Ich weiß nicht warum. Vielleicht was Militärisches. Oder vielleicht ist es ein besonderes Service, dass es vergrößert ist oder so. Jedenfalls sehen wir hier auch die Antennen. Und hier können wir genauso mal gucken, ob wir vielleicht einen Blick auf die Antennen erhaschen können. Da fährt einer auch mit so einem Moped mit Beiwagen. Da glaube ich, das sind sie, ne? Ja. Oder? Oder sind das Stadionscheinwerfer? Nee. Ich glaube, das könnten die Antennen sein. Ja, das sind die. Da ist ja kein Stadion in der Pampa. Ja, da könnt ihr ja richtig hier James Bond-mäßig euch durch die ganze Weltgeschichte bewegen. Ihr könnt natürlich auch logischerweise euch mal hier in dem Ort umgucken, ne? Wie sieht es denn da aus, wie leben denn die Leute da, was für Geschäfte gibt es da, ich kenne mich da jetzt auch nicht aus, ich habe einfach mal irgendwo hingeklickt, Palmen, ja, das ist jetzt ein Wohngebiet, ja, Motorroller haben sie da alle. Ja, verrückt. Kann man ja halt hier auch so durchfahren. Garlic, Knoblauch. Ja, so sieht's da halt aus. Jo, was kann man noch machen in Shortwave Info? Ihr könnt natürlich auch einen Sender in einer bestimmten Sprache suchen halt, ne? Hier ist zum Beispiel, sind so zwei Felder und da könnt ihr einerseits nach einem bestimmten Sender suchen, ne? Also irgendeinen hier aus der Liste, oder ihr könnt sagen Any Station, ist euch egal wie der Sender heißt, wo der ist, aber es kommt euch vor allen Dingen darauf an, dass der Deutsch spricht, also German, dann gebt da hier German ein. Und die Uhrzeit natürlich jetzt. Hier ist extra so ein Häkchen bei Now. Und dann klickt er auf Go. Und dann seht ihr die Sender. die auf Deutsch senden. In deutscher Sprache. Das ist je nach Uhrzeit unterschiedlich. Also auch von der Lokalität her, ne? Es gibt deutschsprachige Sender in der ganzen Welt. Ist jetzt nur auf diesem Frequenzband zu dieser Uhrzeit gerade. Hier Radio Romania, den probieren wir mal. 9600 Kilohertz. Weil der sendet immer in sehr guter Qualität. Und schon haben wir einen Sender auf Deutsch, ne? Ja, ist doch cool, oder? Also dieses Shortwave-Info ist wirklich Gold wert. Und so könnt ihr halt die Kurzwelle so richtig erleben halt, nicht? Und auch die fernen Länder, die ihr da empfangt, also dadurch wird es viel lebendiger, finde ich, als wenn man jetzt irgendeine Dokumentation im Fernsehen sieht. Das ist auch sehr schön und natürlich vom Filmmaterial fantastisch und so weiter. Aber wenn man selber auf eigene Faust mal so los sucht und ihr braucht dann noch nicht mal einen Empfänger, ne? Also ihr könnt ja einfach hier dieses Web-SDR nehmen. Und das sind ja immer aktuelle Sachen, die jetzt in diesem Moment passieren, nicht? Das finde ich immer besonders reizvoll. Ja, ich denke, das soll es mal gewesen sein. Ich denke, dass viele von euch jetzt so ein paar Aha-Erlebnisse vielleicht gehabt haben oder sich selbst gesagt haben, ja, genau danach habe ich gesucht. Gut, dass ich jetzt weiß, wo ich das finden kann. Also ihr braucht nur, ich mache den Link natürlich in die Videobeschreibung rein. Aber es ist ganz einfach short-wave.info, so wie es da halt steht halt, ne? Gut, in diesem Sinne wünsche ich euch sehr viel Spaß beim Experimentieren, beim virtuellen Reisen, auch mit Google Maps. Das ist ja fantastisch, dass es diesen Dienst gibt. Und ihr könnt ja auch dann noch Zusatzinformationen im Internet bekommen über einen Ort und so weiter und so weiter. Also das ist auch kulturell oft sehr spannend, was man da alles entdecken kann. Gut, bleibt schön gesund, genießt das fantastische Sommerwetter und bis bald.
0: Nach diesen Infos nun ein paar Erinnerungen. Zuerst Radio Finnland aus den 70er Jahren.

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2: Vor 90 Jahren startete der Auslandsdienst in Tschechien. Am 31. August gestaltete Radio Prag international, daher eine Sondersendung.

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1: Herzlichen Glückwunsch, Radio Prag International, nicht nur zu dem schönen runden Geburtstag, sondern zu den vielen interessanten Beiträgen, die dieses Radio für die Hörer im Ausland produziert, über die tschechische Politik, tschechische Kultur, tschechische Wirtschaft und das Leben in unserem Lande.
2: Das war Susanna Liszová, die Leiterin des Lehrstuhls für deutsche und österreichische internationale Studien an der Prager Karls-Universität. Sie hat uns diese Geburtstagswünsche eingesprochen, denn wir feiern heute 90 Jahre Radio Prag International. Und damit Ahoi und willkommen aus Prag. Mein Name ist Till Janzer. Zu unserem Jubiläum haben wir eine Sondersendung zusammengestellt. Sie hören diesmal Interviews zu unserem Geburtstag, weitere Glückwünsche und Überlegungen und auch Zitate aus Ihren Zuschriften, liebe Hörerinnen und Hörer. Aber jetzt noch ein Grußwort von Tomáš Jelinek, dem Co-Geschäftsführer des Deutsch-Tschechischen Zukunftsfonds.
3: Liebe Redaktion von Radio Prag, Verständigung beginnt mit Begegnung. Dieses Motto des Deutsch-Tschechischen Zukunftsfonds passt genauso gut auch zu eurer Arbeit. Und das wissen wir sehr gut zu schätzen. In euren Beiträgen können Deutsche Menschen aus Tschechien täglich begegnen. Ihr erzählt Geschichten aus Politik, Kultur, Gesellschaft oder Sport. Und ihr macht das als die einzige Redaktion jeden Tag. Und ihr macht das hervorragend. Denn nicht umsonst wurden Markéta Kachlíková, Till Janzer oder Ferdinand Hauser mit dem Deutsch-Tschechischen Journalistenpreis ausgezeichnet. Und daher möchte ich vor allem jetzt eurer Redaktion, dem Radio Prag, Daumen drücken, dass ihr diese schwierige Phase gut übersteht und dass das Radio in 10 Jahren den 100. Geburtstag in voller Kraft und Stärke feiert. Also alles Gute.
2: Radio Prag International ist dem öffentlich-rechtlichen tschechischen Rundfunk angegliedert. Die Redaktionen des Auslandssenders haben ihren Sitz im Hauptgebäude des Rundfunks im Prager Stadtteil Vinohrady. Dort können Sie die Studios, Büroräume und weiteren Service nutzen. Und der Intendant, auf Tschechisch nennt er sich Generaldirektor des tschechischen Rundfunks, ist stolz auf das Jubiläum, das Radio Prag International am Montag begeht.
4: Vor allem muss gesagt werden, dass wir die Auslandssendungen auch als sehr wirksames Instrument der öffentlichen Diplomatie sehen. Über sie wird das Ausland darüber informiert, was in Tschechien geschieht. Aus meiner Sicht sind die Sendungen zudem ein hervorragendes Mittel, um sowohl die tschechischen Minderheiten und Expats als auch alle weiteren, die sich für Tschechien interessieren, an uns zu binden. In seinen 90 Jahren hat Radio Prag International gezeigt, dass es ein integraler Bestandteil von hoher Qualität des tschechischen und früher tschechoslowakischen Rundfunks ist.
2: Finanziert wird Radio Prag International vom Staat. Das ist bei Auslandssendern ein häufiges Modell. Konkret kommt das Geld bisher vom tschechischen Außenministerium. Doch der Ressortleiter Petr Matzinka hat für dieses Jahr die Bezüge um ein Viertel gekürzt. Bei den Verhandlungen des Staatshaushalts im tschechischen Abgeordnetenhaus im Februar sagte er zudem, Radio Prag International erhalte 2027 so wörtlich keine Krone mehr. Was also plant Rundfunkintendant Savoral, um die Finanzierung der Auslandssendungen zu sichern?
4: Das wird noch Gegenstand weiterer Gespräche mit dem Außenministerium im Herbst sein. Dass wir ins Ausland senden, schreibt uns das Gesetz über den tschechischen Rundfunk vor. Und dort steht ebenfalls, dass der Staat diese Sendungen finanziert. Das heißt, auf der einen Seite kann der Minister sagen, was er sagt und wird dies vielleicht auch umsetzen wollen. Auf der anderen Seite werden wir uns auf das Gesetz und die Vorschriften stützen. und sollte sich an der Legislative zum 1. Januar 2027 nichts ändern, werden wir natürlich darauf beharren, dass die Gelder für die Auslandssendungen vom Außenministerium auch kommen.
2: Sollten die Finanzen nicht bereitgestellt werden, müsse man sich intern beraten, ergänzt der Intendant. Denn gesetzlich sei dem tschechischen Rundfunk ja auferlegt, die Sendung ins Ausland zu garantieren. Und weiter?
4: Dann werden wir uns logischerweise über die Ausgestaltung dieser Sendungen unterhalten. Aber wir werden uns bemühen, das Geld nachfolgend vom Staat zurückzufordern. Und da werden wir kompromisslos sein. Denn es ist nicht möglich, einfach die Regeln zu ändern und das Geld nicht zu überweisen. Natürlich können wir uns über die Höhe der Summe unterhalten. Diese Diskussion ist immer legitim. Aber die Pflicht des Staates, die Auslandssendungen zu finanzieren, ist einfach gesetzlich gegeben. Und bisher hat sich daran nichts geändert. Ich hoffe also sehr, dass die Vernunft obsiegt und sich die Dinge auch von Seiten des Außenministeriums umkehren.
2: Und die Hoffnung bleibt, dass Radio Prag International weiter auf das große runde Jubiläum im Jahr 2036 zugehen kann. Wie aber bleibt nach Meinung des Intendanten der Auslandssender fit für seinen 100. Geburtstag?
4: Er beruht im Prinzip auf drei Pfeilern. Das sind die Mitarbeiter.

0: integralen Bestandteil des tschechischen Rundfunks und unseres Sendeangebots. Es wäre sehr schade auch für die tschechische Gesellschaft, wenn diese Sendungen entweder eingeschränkt oder ganz abgeschafft würden. Das Dritte sind die Technologien, denn wir leben in einer Welt großer technologischer Konkurrenz. Aber in diesem Geist würde ich sagen, dass die Auslandssendungen abgesichert sind und wir den Finger am Puls der Zeit haben. Aber wie gesagt, die Finanzen und die Leute sind die zwei Grundvoraussetzungen, damit die Auslandssendungen weiter in so guter Verfassung sein werden wie jetzt mit 90 Jahren.
1: Sie haben es gehört, trotz des 90. Geburtstags blickt Radio Prag international in eine ungewisse Zukunft. Im Interview erläutert nun Chefredakteurin Klára Stejskalová, welche Einschnitte es bereits in diesem Jahr gegeben hat. Aber sie berichtet auch von einer großen Welle der Solidarität. Die Fragen hat Daniela Honigmann gestellt.
2: Frau Stejskalová, der tschechische Rundfunk wird derzeit über Konzessionsgebühren finanziert. Radio Prag International ist Teil des tschechischen Rundfunks, aber sein Finanzierungsmodell unterscheidet sich etwas. Könnten Sie das kurz erläutern?
3: Das Außenministerium war von Anfang an für die Auslandssendungen verantwortlich. Radio Prag International wurde nicht als Freizeitprojekt, sondern als strategisches Instrument gegen die NS-Propaganda gegründet. Der damaligen Regierung war bewusst, dass sie angesichts einer zunehmend feindseligen Kampagne keine effektiven Mittel zur Verbreitung von Informationen über die Tschechoslowakei besaß. Die Angriffe kamen von allen Seiten, von der Infragestellung der Rechte von Minderheiten bis hin zu Gebietsansprüchen. Die Antwort darauf war, der Staat regelmäßige Auslandssendungen am 31. August 1936. Die Regierung ließ in Poděbrady einen Kurzwellensender errichten, um eine möglichst große Reichweite zu gewährleisten. Die Auslandssendungen dienten stets als Informationsquelle über die Tschechoslowakei und später die Tschechische Republik und im Guten wie im Schlechten als Propaganda-Instrument. Das Finanzierungsmodell aus dem Budget des Außenministeriums wurde auch nach der Teilung der Tschechoslowakei beibehalten. Aber das ist nichts Ungewöhnliches. Das Auswärtige Amt finanziert auch eine Reihe ausländischer Rundfunkanstalten, wie beispielsweise die Deutsche Welle.
2: Und wie ist die aktuelle Lage von Radio Prag International?
3: Paradoxerweise hat die neue Regierung in diesem Jahr, in dem wir das 90-jährige Bestehen feiern, das Budget drastisch gekürzt. Der Beitrag sank von 35 Millionen Kronen im letzten Jahr auf 26 Millionen. Das ist ungefähr 400.000 Euro, was einen sehr harten Eingriff darstellt. Das Ministerium begründete dies mit notwendigen Einsparungen überall. Es ist jedoch offensichtlich, dass der jetzige Minister anders als sein Vorgänger die Bedeutung von Radio Prag International als Instrument der öffentlichen Diplomatie nicht erkennt und diese Art des Staatsdarstellung als etwas überholt betrachtet.
2: Und welche Änderungen gab es in diesem Jahr deswegen schon bei Radio Prag International?
3: Die Einsparungen erforderten erhebliche Personalreduzierung. Zum 1. Juli musste ich 8 Mitarbeiter in verschiedenen Redaktionen entlassen. Eine Produktionsstelle und eine Stelle als Tontechniker wurden gestrichen. Die Abgänge von Redakteuren betrafen die deutschen, tschechischen, russischen, spanischen und französischen Redaktionen. Eine Stelle als Webredakteur wurde ebenfalls abgebaut. Und die Stelle des Leiters der russischen und der französischen Redaktionen wurde gestrichen. Durch Zusammenlegungen sind nun neue Abteilungen entstanden, die für romanische Sprachen, das heißt Französisch und Spanisch, und die für slawische Sprachen, das ist Russisch, Ukrainisch und Tschechisch. All dies spiegelt sich im Programmangebot wider. Die Wochennachrichten der russischen, französischen und spanischen Redaktionen wurden eingestellt, ebenso

0: Die Wochen-Newsletter, die unter anderem von Botschaften regelmäßig abonniert werden. Die Podcast-Produktion ist zurückgegangen. Die französische Redaktion produziert nur noch 2 30-minütige Sendungen pro Woche statt 7 und die spanische 3. Und auch die Produktion von Webinhalten und der Nachrichtenumfang nehmen ab. Der Verlust von Redakteuren wird sich ebenfalls deutlich auf die Vielfalt der Inhalte auswirken. Es wird notwendig sein, mehr von Schreibtisch auszuschreiben, da keine Zeit mehr für Reiseberichte bleibt.
1: Wir feiern unser 90-jähriges Jubiläum und wir alle hoffen, dass wir auch das 100-jährige feiern werden. Wie blicken Sie in die nahe Zukunft?
0: Ich würde gern optimistisch sein, aber es gibt derzeit wenig Grund dazu. Die aktuelle Regierung bereitet die Verstaatlichung der öffentlich-rechtlichen Medien vor und will den tschechischen Rundfunk aus dem Staatshaushalt finanzieren. Allerdings ohne jegliche Garantien für eine weitere Finanzierung. Sollte es dazu kommen, ist ungewiss, wie viel Geld dem tschechischen Rundfunk dann insgesamt noch zur Verfügung stehen wird und ob das Radiomanagement bereit sein wird, einen Teil des deutlich reduzierten Budgets in Auslandssendungen zu investieren, sofern dies nicht gesetzlich verankert ist. Werden wir in kommenden Monaten sehen, aber ich bin überzeugt, dass wir nächstes Jahr immer noch senden werden.
1: Und wie kann sich Radio Prag International auf sein 100-jähriges Jubiläum vorbereiten? Also was braucht ein modernes, internationales Rundfunkunternehmen, um relevant zu bleiben?
0: Heute wagen es nur wenige vorherzusagen, wie die Medienlandschaft in 10 Jahren aussehen wird. Wir haben in den letzten Jahren enorme Veränderungen erlebt. Das Internet hat Printmedien und Radio grundlegend verändert. Die jüngere Generation sitzt nicht mehr vor dem Radio und wartet auf eine bestimmte Sendezeit, sondern kann Sendungen jederzeit über Podcast-Apps hören. Nachrichten verlangen sind massiv in die sozialen Netzwerke. Und nun kommt die künstliche Intelligenz, die das Potenzial hat, unsere Art von Medien grundlegend zu bedrohen. Aber ich will nicht mit einer so pessimistischen Note enden. Ich bin jetzt begeistert von der Welle der Solidarität, die uns in diesem Jahr erreicht hat. Die Unterstützung und die Nachrichten aus dem Ausland sind unglaublich. Wir haben wunderbare Zuschriften, auch buchstäblich der ganzen Welt erhalten. Wir möchten uns bei unseren Hörern, Lesern und Followern für ihre Unterstützung bedanken. Und lass uns den heutigen Tag genießen.
2: Sie haben weiter Radio Prag International eingeschaltet, die Auslandssendung des tschechischen Rundfunks. Und wir haben noch 2 Glückwünsche. Der erste ist von Bernhard Bauer, dem geschäftsführenden Vorstand der deutsch-tschechischen Industrie- und Handelskammer.
3: 90 Jahre, immer aktuell und am Puls der Zeit. Herzlichen Glückwunsch, Radio Prag International, zum 90. Geburtstag. Es ist klasse, wie ihr immer ausführlich deutsche Entscheider zum attraktiven Investitionsstandort Tschechien informiert. Zum Beispiel mit einer Top-Berichterstattung zu unserer jährlichen Konjunkturumfrage. Weiter so auf die nächsten 90 Jahre.
2: Und der zweite Glückwunsch kommt von Martin Kraffel, dem Direktor des Tschechischen Literaturzentrums.
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5: Radio Prag International ist für mich ein untrennbarer Teil der öffentlichen und kulturellen Diplomatie der Tschechischen Republik. Für mich persönlich sind die Redakteure und Mitarbeiter dieses Radiosenders schon seit mehr als 20 Jahren Partner für meine Arbeit im Ausland und für das Tschechische Literaturzentrum, das ich seit 2017 leite. Ich denke, dass die Arbeit der Redakteure unabhängig und professionell und sehr nötig ist. Und ich wünsche Ihnen nicht nur viel Inspiration und interessante Themen für die Zukunft, sondern in dieser unsicheren Zeit voll des organisatorischen und finanziellen Wandels auch eine feste Verankerung im tschechischen Rundfunk. Alles Gute zum 90. Möget ihr auf allen Kontinenten der Welt viele interessierte und zufriedene Hörer haben.
2: Soweit Martin Kraffel.
5: Zu diesem feierlichen Anlass wollen wir heute mit einem Gedicht schließen, das unsere treue Hörerin aus Überlingen für uns verfasst hat.
2: 90 Jahre und kein bisschen leise, immer auf Sendung vieles schon erlebt. Ein Programm von ganz besonderer Weise, das auch in Zukunft hoffentlich besteht.
5: Und das war's von uns am 31. August 2026, dem 90. Geburtstag von Radio Prag International. Wir danken Ihnen allen, liebe Hörerinnen und Hörer, ganz herzlich für alle Glückwünsche, persönliche Geschichten und Erinnerungen. Bleiben Sie uns bitte weiter treu. Hören Sie uns, lesen Sie uns und schreiben Sie uns an
2: Radio Prag International, Vinohradská 12, Prag 2, Tschechische Republik.
5: Oder per E-Mail an
2: deutsch@radio.cz.

0: Am Mikrofon begleitet hat sie diesmal Till Janzer. Auf Wiederhören und Nasishinau.
1: Weiter geht es nun mit einem weiteren Beitrag über Radio Unispital in Zürich, einem Krankenhausradio in der Schweiz. Zu empfangen via Kabel.
2: Auf dem Wattebäuschli betäubt und beduselt der Äther. Schickt man hingegen Musikinfos und Grüße über den Äther, so belebt und unterhaltet das ungemein. Nach diesem Rezept funktioniert seit 5 Jahren das Radio Unispital. 70 ehrenamtliche Mitarbeiterinnen und Mitarbeiter im Alter von 15 bis 62 hat das kleinste Zürcher Radio. Christa Ulli war beim Sender Unispital auf Stippvisite.

0: Radiounispital, es ist 12 Uhr, wir bringen Nachrichten.
1: Jeden Tag werden aus dem modernen Studio ein paar Stunden Programm gesendet, ein grosser Teil sogar live. Es gibt Musiksendungen, Sportreportagen, Nachrichten und Wunschkonzerte. Ins Spital voll belegt können an die 1800 Patientinnen und Patienten Radio Unispital empfangen. Und wenn sie Zeit haben, auch die 6000 Angestellten. Jetzt über Weihnachten gibt es ein ausdehntes Spezialprogramm.
2: Es ist schon ein Unterschied für mich, glaube ich. Anstatt alleine zu feiern, in der Familie zu feiern, was ja auch sehr sinnvoll und wichtig ist. Doch, wenn man die Ambition hat, sozial zu schaffen, etwas für den Nächsten zu tun, gerade in unserer heutigen Zeit ist das sehr wichtig.
1: Mit zwei Kollegen zusammen hat Stefan Stoiber das Radio Unispital vor 5 Jahren auf die Beine gestellt und seitdem schleichen die 3. Mit von der Partie auch der Alexander Sauter, seit kurzem VJ bei Tele Zürich. Radio Unispital bemüht sich immer wieder um prominente Interviewgäste und so gibt es auch manche Anekdoten.
3: Als wir den Walter Eggenberger hier hatten, allen sicher bestens bekannt als der Moderator von 10 von 10. Er war da, hat sich sehr wohl gefühlt bei uns im Studio und hat dann eigentlich gerade kurzerhand gesagt, ja, er würde jetzt gerade gerne Schlagzeilen lesen und hat dann da natürlich die Schlagzeilen gelesen, noch ein bisschen ausbauen mit seinem Daumenfinger.
1: Unterdessen ist Zeit für einen Schichtwechsel bei Radio Unispital.
4: Am Mikrofon hat begleitet in der letzten Stunde der Thomas Anderlund. Alles jetzt einen schönen Nachmittag.
1: Die volkstümliche Sendung wird direkt aus der Cafeteria moderiert. Wer möchte und will, kann da zur Abwechslung Radio hautnah miterleben und im Idealfall ein bisschen Schmerzen vergessen. Vielleicht verwünscht man gerade so einen Moment, wo der Moderator alles rundherum vergisst.

0: Die Leute vom Radio Unispital wollen ihr Programm gerne auch in anderen Zürcher Spitälern aufschalten. Das Problem liegt aber einmal mehr bei den Kosten für die Mietleitungen. Sponsoren dürfen sich also gerne melden. Vom Radio Unispital, Christa Ulli.
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1: Auch in die Mottenkiste schauen wir in der heutigen 270. Ausgabe unseres Radiomagazins. Das Audiomaterial stammt von Peter Beck aus Stuttgart und das sind alte Stationsjingles von Südfunk 3 aus Stuttgart.

Jedes Jahr am 31. August wird an das offizielle Ende der Seesender erinnert. Kunus Radiothek bei Radio HCJB präsentierte dazu dieses Jahr eine Soundcollage von Radio Veronica. Der 31. August 1974 war ein einschneidendes Datum in der Geschichte des kommerziellen Rundfunks in Westeuropa. Durch die Ratifizierung der sogenannten Seesendergesetze war es fortan verboten, derartige Sender zu betreiben oder zu unterstützen. Einer der betroffenen Sender war Radio Veronica.

0: Eine Gruppe niederländischer Radiohändler entschloss sich im Oktober 1959 in Amsterdam den Free Radio Omroep Nederland mit dem Zweck zu gründen, hörerbegleitende und werbefinanzierte Rundfunkprogramme nach amerikanischem und dänischem Vorbild von See aus zu senden. Aufgrund der Gesetzeslage in den meisten europäischen Ländern konnten solche Projekte nur außerhalb der sogenannten Drei-Meilen-Zone verwirklicht werden. Aus dem Namenskürzel der Gesellschaft entstand unter der Federführung der Brüder Verviers der Projektname Veronica. Um das Projekt schnell bekannt machen zu können, was eine Voraussetzung zur Gewinnung von Werbekunden war, waren am 15. November 1959 erste Testsendungen zu hören. Unter der Vorgabe, bereits von See aus zu senden, kamen diese aus den Büros von Henk Oswald im Herzen Amsterdams. Wenige Tage später, am 9. Dezember 1959, kaufte die Offshore-Radiogesellschaft für 63.000 Gulden das in Emden liegende ausrangierte Feuerschiff Borkum Riff 3. Dieses sollte anschließend vor Ort bei der Cousins-Werft zum Sendeschiff umgerüstet werden. Am 18. April 1960 verließ das antriebslose Radioschiff in einem Schleppverband den Emder Hafen. Unter der Flagge Panamas fuhr der Schleppverband in internationale Gewässer und ging auf der Höhe von Scheveningen vor der niederländischen Küste vor Anker. Bereits einen Tag später waren erste Töne von Radio Veronica im Äther zu hören. Die Station sendete auf Mittelwelle. Der reguläre Sendebetrieb von Radio Veronica startete am 21. April 1960. Ab dem 17. Mai sendete man dann auf 192 Meter oder 1562,5 Kilohertz. Später erfolgte ein Wechsel auf 538 Meter, 557 Kilohertz. Finanziert wurde das Ganze durch Werbung, die selbst produziert und teilweise auch unterhaltsam gestaltet war.
1: Indus en nog een Indus en weer een Indus. Een van de meest gedragen horloges van Nederland. It's gone.

0: Jawel, in plaats van Country Time kunnen we beter zeggen Bart van Leven Time. Want ik zit hier alweer om u te vertellen dat Karel van der Kemp helaas dit programma niet kan presenteren op deze.
1: Wegen mangelnder Werbeverträge geriet die Gesellschaft aber in eine finanzielle Notlage. Noch im gleichen Jahr übernahmen die Brüder Verviers die Führung des Unternehmens und erreichten in kürzester Zeit einen Werbespot-Boom für den Sender. Vom 2. Januar bis 22. März 1961 waren zusätzlich zu den Programmen von Radio Veronica Sendungen der CNBC, Commercial Neutral Broadcasting Company, von Bord des Sendeschiffes zu hören. Durch das Senden populärer Musik sowie Verzicht auf politische und religiöse Beiträge wurde Veronica sehr schnell beliebt und sprach vor allem die jungen Hörer in großer Zahl an. Der Moderationsstil ähnelte dem amerikanischer DJs und Moderatoren. Locker, freigesprochen, ohne Manuskript. Es entstand ein Programmschema mit täglichen Sendungen. So wusste jeder Hörer, wann sein Lieblings-DJ seine Lieblingsmusik zu hören war. Dadurch erfreute sich Radio Veronica sehr schnell einer großen Beliebtheit. Nicht nur in den Niederlanden, sondern überall dort, wo der Sender zu empfangen war.
2: Dan wens ik jullie natuurlijk allemaal een hele goede morgen. 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Eerst de blad.
1: Am 16. November 1964 wurde das ehemalige Feuerschiff Borkum Riff als Sendeschiff durch den ehemaligen deutschen Heringslogger Norderney abgelöst. Die Beliebtheit des Seesenders unter der niederländischen Bevölkerung stieg. Mehr als 5 Millionen Hörer zählte die Rundfunkkontrollbehörde der Niederlande Anfang der 60er Jahre. Zu dieser Zeit hatte das Königreich etwas mehr als 13 Millionen Einwohner. Wurden in den ersten Jahren überwiegend niederländische Schlagerproduktionen gespielt, entwickelte sich der Sender ab 1965 mehr und mehr zur Popmusikstation, versäumte es aber nicht, heimische Produktionen gegen den Rest der Welt antreten zu lassen. Im Gegensatz zu anderen Seesendern, deren Disc-Jockeys an Bord der Sendeschiffe ihren Dienst taten, wurden die Sendungen von Radio Veronica in Sendestudios in Hilversum aufgenommen und die Tonbänder an Bord geschafft und von dort zeitversetzt gesendet. Der öffentlich-rechtliche niederländische Rundfunk reagierte auf die erfolgreiche Konkurrenz und startete 1965 mit Hilversum 3 ein neues Programm, um die jungen Hörer zurückzugewinnen. Nach dem Konzept von Radio Veronica kamen weitere Seesender hinzu. Einer davon sendete von Bord der Mebo 2. Er nannte sich Radio Nordsee International und sendete ab 1970 wie Veronica auf Mittelwelle. Die Sendeleistung war mit 100 Kilowatt für einen Seesender von einem Schiff enorm.
3: Een prettig weekend, tot maandag en uit weekend. 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
1: Zwischen Veronica und Radio Nordsee International entwickelte sich ein Konkurrenzkampf, der mit einem Brandanschlag auf Radio Nordsee International endete. Auch aufgrund dieser gefährlichen Entwicklung beschloss die niederländische Regierung 1974 in Den Haag, den Betrieb von Seesendern zu verbieten. Man untersagte die Versorgung der Schiffe von Land aus und selbst die Buchung von Werbung wurde quasi unter Strafe gestellt. Wer es trotzdem tat, musste mit Konsequenzen rechnen. Von den niederländischen Seesendern war Radio Veronica der älteste. 14 Jahre arbeitete das Schiff als kommerzieller Reklamesender und war wegen der internationalen Popmusik besonders bei den jungen Niederländern sehr beliebt. Nur ein schwerer Sturm führte in der Nacht vom 2. auf den 3. April 1972 zu einer Unterbrechung des Sendebetriebs. Das Schiff riss sich von der Ankerkette los und wurde, da es keinen eigenen Antrieb hatte, führerlos auf den Strand vor Scheveningen gespült. Viele Anhänger des Seesenders kamen zur Küste, um ihre gestrandete Veronica zu besichtigen. Kurze Zeit später kamen hunderttausende Fans des Senders ein zweites Mal. Diesmal jedoch nach Den Haag, um gegen das angekündigte Verbot aller niederländischen Seesender zu demonstrieren. Jedoch ohne Erfolg. Radio Veronica ging trotzdem abermals von See aus auf Sendung. Bis zum letzten Sendetag dauerte es fast noch ein Jahr. Nach dem Ausscheiden der Brüder Verviers aus der Veronica-Gesellschaft durch Tod und kriminelle Machenschaften gründete sich eine neue Führung mit dem Namen Veronica Omrüb Organisatie. Direktoren waren die ehemaligen Veronica-DJs Rob Ott und Lex Harding. Am 31. August 1974 machten sich noch einmal viele Fans auf die Reise, um sich von ihrem Lieblingssender zu verabschieden. An Bord lief das Leben bis zum Schluss normal weiter. In den Unterkünften der DJs war von der Anspannung noch nichts zu merken. Die gute Stimmung an Bord wechselte, umso näher das Sendeende herankam, in eine traurige Atmosphäre. Hans Verviers, das Bordpersonal sowie alle Mitarbeiter des Senders waren zusammengekommen, um gemeinsam die letzten Minuten durchzustehen. Am 31. August 1974 um Punkt 18 Uhr verstummte die Stimme von Radio Veronica. So entging Veronica den für den Folgetag angekündigten Strafmaßnahmen des niederländischen Staates.
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Im Jahr 1976 startete das Unternehmen Veronica als legale Rundfunkorganisation im Gefüge des niederländischen Rundfunksystems und erhielt Sendezeit auf den verschiedenen Hörfunk- und Fernsehstationen des niederländischen Publiek Omroep. Vor allem auf der Popwelle Hilversum 3, später Radio 3, heute 3FM, machte Veronica mit seinen Freitagssendungen Volle Friedag Furore. 1985 erreichte die VVO den sogenannten A-Status im niederländischen Rundfunksystem und zählte damit zu den großen Sendeorganisationen, die die Sendezeit auf den öffentlichen Wellen füllen. Die folgende Aufnahme stammt vom 26. Dezember 1976.

1995 schied die VOO aus dem niederländischen Rundfunksystem aus. Die Marke Veronica wurde von der Holland Media Group übernommen. Veronica war zurück im kommerziellen Rundfunk. Unter dem Namen Veronica entstand ein kommerzielles Fernsehprogramm und der bis dahin nicht sehr erfolgreiche Mittelwellensender Holland FM wurde in Hitradio Veronica umbenannt. 3 Jahre später wechselte man als Veronica FM von der Mittelwelle auf UKW. Im Jahr 2000 erfolgte eine Namensänderung in Jolin FM, da die Veronica-Vereinigung nach einem Streit mit RTL die Holland Media Group verließ und die Namensrechte mitnahm. Erst 2003 kehrt unter dem Dach der Sky Radio Group die Marke Veronica wieder in den niederländischen Äther zurück. Radio Veronica, der beste 80er und 90er Hits, war auf einer fast landesweiten UKW-Senderkette mit altbekannten DJs und neuen Talenten zu hören. Der Marktanteil von Radio Veronica lag 2006 um die 5%.

0: Olaf Kuhlbrot aus Bad Segeberg hat als Hommage an den Radio-DJ Stefan Kramer eine Sendereihe mit Erinnerungen zusammengestellt. 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
1: Lolly Secret Diamonds, Abschied von Stefan Kramer, Teil 6. Ein trauriger Anlass hat zu dieser Serie geführt, denn mein langjähriger Freund, Radiokollege, Hobbymensch, Stefan Kramer, Jesko Dirk, ist am Samstag, dem 7.3.2026 verstorben. Um ihm zu gedenken und all der schönen Sachen, die er für uns produziert hat und uns hinterlassen hat, habe ich diese Serie aufgelegt. Und da es viel war, was er gemacht hat, toll war, was er gemacht hat, und er hatte auch eine gewisse Fröhlichkeit, Selbstironie und sich und andere nicht zu ernst genommen zu müssen, war das mein Eindruck von ihm. Es hat eine Menge Spaß gemacht, seine Shows, seine Sachen zu hören, mit ihm Kontakt zu haben, auch über Briefbänder am Anfang. Wir haben das in der letzten Folge gehört, wie sowas geklungen hat. Deshalb habe ich das mal ein bisschen ausführlicher gemacht, weil das auch ein Rundumschlag um die Free-Radio-Szene natürlich ein bisschen ist und viele andere Aspekte, die sein Leben gestreift haben. Deshalb macht das schon auch außerhalb des eigentlichen Zwecks Sinn, hier mal ausführlicher zuzuschlagen. Ich war ehrlich gesagt total geschockt, als ich von dem Tod gehört habe. Das war für mich vollkommen unerwartet. Aber das werde ich in den nächsten Folgen noch genauer ausführen, in welcher Situation ich gerade war, als ich von dem Tod von Stefan Kramer gehört habe. Wie ihr wisst, war ich immer Luxemburg-Fan. Das liegt einfach daran, dass ich hier im Norden, wir hatten ja nichts, es gab ja nichts, außer NDR und ein paar andere Peripheriesender damals in den 80ern. Und ja, da blieb dann nur die Mittewelle, RTL 208 im englischen Programm oder tagsüber das deutsche Programm. Habe ich geliebt, immer gerne gehört. Ende 2015 wurde dieser Sender auf Mittewelle abgeschaltet. Gut, ist jetzt nicht ein Riesenproblem gewesen. Inzwischen gab es die dann auch schon im Kabel über Satellit als Stream in UKW-Qualität zu hören. Das, was wir früher immer erträumt haben, war dann schon lange Realität geworden. Radio Luxemburg in Hi-Fi Stereo. Wow. Gut, war nicht mehr ganz so wichtig. Inzwischen gab es ja nun ganz, ganz viele andere Senderchen. Aber sonst eine Legende ist es natürlich. Und in dieser Nacht, als dieser Sender abgeschaltet wurde, hat ein anderer Sender die Frequenz übernommen und auch auf 1440 Kilohertz 208 gesendet. Auf Mittewelle. Ich habe das hier live empfangen und konnte das mit einer Rahmenantenne und größerem Aufwand auch ganz gut hören. Und ja, ich präsentiere euch aber jetzt nicht den Mittewellenmitschnitt. Den habe ich in meinen vergangenen Folgen von Lolly Secret Diamonds das Ende der Mittewelle schon mal gebracht. Vielleicht wiederholen wir das hier auch nochmal. Es ist nämlich jetzt genau 10 Jahre her, dass das abgeschaltet wurde. Ein anderer Sender hat sich also frech auf die Frequenz gesetzt, Paradise. Und wir hören jetzt das Jingle, was direkt dazu kam und auch von Jesko produziert wurde. Und die erste Sendung, die da kam, ein Ausschnitt davon, auch von Jesko, auch aus seinem Werk. Und das war für mich eine ganz besondere Momente, weil das war schon geil. Aber mehr dazu direkt von ihm jetzt.
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3: Das war die Abschaltung einer legendären Frequenz. Radio Luxemburg. 1440 Kilohertz, 208 Meter. Die Frequenz von Radio Luxemburg und früher Radio Luxemburg 208. Eine historische Frequenz.
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3: 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Das war das Ende von RTL Radio Luxemburg 208 Radio Luxemburg.
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Einen schönen guten Tag aus dem Königreich Belgien. Hier ist die 1440 kHz Mittelwelle, 208 Meter. Happy Benelux. Wir bedanken uns für jahrzehntelange Beschallung auf dieser Frequenz von RTL Radio Luxemburg. Ich persönlich habe immer gern das englische Programm 208 gehört und wir sagen Goodbye to 208 Radio Luxemburg. Ab heute auf dieser Frequenz Rockradio aus dem Hohenfenn aus Ostbelgien. Auf Wiedersehen, Radio Luxemburg, und herzlich willkommen, Paradise FM.

Meine Damen und Herren, Sie hören gerade das langjährige Indikativ von Radio Luxemburg, Happy Luxemburg von James Last. Und RTL ist leider auf dieser Frequenz Geschichte. Aber ab sofort Paradise aus Ostbelgien mit einem Rockformat. Wir sagen Goodbye zu Tour 8 Radio Luxemburg and welcome to Paradise. 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
3: Ein gutes, erfolgreiches, glückliches und schönes neues Jahr 2016 wünscht die Crew von der 208 Meter, 1440 Kilohertz Paradise aus Ostbelgien. Momentan testen wir nur auf Mittelwelle und auf Ultrakurzwelle Paradise aus Ostbelgien. Mein Name ist Stefan Kramer und der ein oder andere wird wahrscheinlich ein bisschen wehmütig zurückblicken auf Jahrzehnte. 208 Meter, 1440 Kilohertz. Tagsüber lief früher Radio Luxemburg und abends das legendäre englische Programm 208 mit legendären Disc-Jockeys wie Kenny Everett, Dave Christian oder Benny Brown. Ja, und weil wir heute ein bisschen erinnern wollen an diese alten Zeiten, werden wir gleich einen Mitschnitt hören aus den richtig guten alten Zeiten, aus den Heydays von Radio Luxemburg. Nämlich werden wir gleich Benny Brown hören. Der war einer der besten DJs auf 208. Und wir hören eine Stunde Benny Brown auf Radio Luxemburg aus den frühen 80er Jahren.

0: Soweit diese kleine Testansage von Paradise aus Ostbelgien. Paradise.fm.gd ist unsere Internetadresse und wir freuen uns natürlich sehr über Empfangsberichte. Stefan Kramer sagt Goodbye und wir sagen Goodbye zu Radio Luxemburg. Euch ein wunderschönes neues Jahr 2016 mit demnächst dem vollen Programm von Paradise. So, und jetzt schalten wir rüber zu Benny Brown. Benny Brown back in town. Die guten alten Zeiten von Radio Luxemburg. Und die guten Zeiten von Paradise, die beginnen jetzt. Los geht's mit Benny Brown. Ich sage Tschüss und Bye Bye.
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0: Ja, das war's also. In der Silvesternacht 31.12.2015 auf den 2016 wurde dann auf 14.40, da gab's dann noch die Nationalhymne und dann wurde gegen Mitternacht abgeschaltet. Und anschließend gab's ein paar Minuten Rauschen, gar nichts. Und wenn man einen guten Empfänger hatte, wie ich hier, ich habe also richtig Gas gegeben mit einer großen Rahmenantenne, um zu gucken, was passiert auf dieser Frequenz. Und plötzlich kam genau das. Nach dem Ende von RTL dann eben dieses Jingle und anschließend dann die Sendung hier von Stefan Kramer zur Eröffnung von Paradise hier auf der Frequenz. Schon sehr, sehr geil, fand ich absolut sensationell. Ich habe mich sowieso geärgert, dass da keiner groß was gemacht hat zum Ende dieser legendären Frequenz, wie er das hier zu Recht gesagt hat. Für mich ein legendärer Moment natürlich und ich fand es wirklich fucking cool, dass sie das hingekriegt haben. Wow. Okay. Falls ihr mit mir in Kontakt treten wollt, könnt ihr das gerne tun unter der Adresse meiner Archivseite mit Kontaktdaten olaf.robinradio.de. Da könnt ihr mich erreichen und mein Archiv einsehen. Vielleicht habt ihr auch was zu tauschen. Wir kommen da dann sicher ins Geschäft. Ja, das war also aus traurigem Anlass Abschied von Stefan Kramer. Teil 6 hier in Lollis Secret Diamonds. Bye bye, bis zum nächsten Mal.
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0: Pink Floyd mit dem kurzen Stück Eclipse war das. Bei dem Stück wollen meine Beine immer loslaufen zum Plattenspieler, um den Tonarm von der Platte in die Ausgangsstellung zurückzubewegen. Es ist nämlich das letzte Stück auf der B-Seite des tollen Albums Dark Side of the Moon. Und mein Plattenspieler hatte keine Endabschaltung. Astronomisch bedeutet Eclipse Mond- oder Sonnenfinsternis und die war nun mal das Thema der letzten Woche und ist bestimmt auch in dieser Sendung ein Thema. In dieser wie auch in der letzten Sendung sind wir sehr nah an der Weltraumforschung. Mein Gast ist Diplomphysiker und Astrophysiker Andreas Schwarz. Er weiß wirklich alles über Universum und unser Universum und scharrt schon mit den Hufen. Andreas, schön, dass du hier bist. Lass uns ins Weltall starten. Mikrofon zu dir.
1: Ja, moin Christoph. Nochmal vielen Dank für die zweite Einladung in eine wunderbare Sendung Kilowatt. Und ja, wir haben ja am 18. Juli unsere erste gemeinsame Sendung gehabt. Und zwei Tage später, am 20. Juli, hatten wir ein 50. Jubiläum, nämlich 50 Jahre Viking-Mission zum Mars. Genau genommen, Viking 1 landete am 20. Juli 1976 erfolgreich auf dem Mars. Es war die erste astrobiologische Mission zu einem anderen Planeten. Sie war sehr erfolgreich. Es landete noch eine zweite Sonde, Viking 2, am 3. September auf dem Mars. Und wenn wir schon 50 Jahre sozusagen erfolgreich Raumsonden, auch Misserfolge gab es selbstverständlich auch, aber überwiegend doch erfolgreich Raumsonden zum Mars schicken, so ist doch die Zahl auch heute stellvertretend für die Sendung. Es ist die 50. Sendung Kilowatt. Christoph, seit wann machst du die Sendung Kilowatt?
0: Die mache ich seit 2019, vor Corona also, und auch noch im alten Studio. Radio Erde war damals noch in der Kieler Straße. Es war ein ganz anderes Studio und es war ein ganz anderes Arbeiten. Das jetzige Studio ist natürlich viel schöner. Ich denke gerne an die Zeit. Vor dem gab es einen Radioführerschein. Das ist bei Radio Jade so üblich. Man kann nicht einfach da hinkommen und sagen, hey, ich möchte meine Sendung machen. Da muss man den Radioführerschein machen. Das sind zwei Wochenenden. Total interessant, was man da so lernt. Man lernt nicht, wie man ein Programm machen muss und so weiter, sondern man lernt, wie man halt das Mischpult bedient, wie das alles so abläuft mit so einer Sendung. Total interessant gemacht, überhaupt so einen Sender zu sehen. Das war eigentlich immer so mein Interesse, Radio. Also ich weiß nicht, wenn es früher so leicht gewesen wäre, Radio zu machen, also daran zu kommen, meinetwegen Volontär bei einer Radiostation zu werden vor 30, 35 Jahren. Ich glaube, dann wäre ich nicht das geworden, was ich jetzt bin, sondern Radiomoderator oder irgendwie in der Technik irgendwas. Also es hätte mich total interessiert. Aber ich habe nicht dem nach, sondern ich bin jetzt gerne hier Bürgerfunker bei Radio Jade und freue mich, dass ich das machen kann.
1: Ja, natürlich sehr, sehr, sehr interessant. Und bevor ich noch eine Frage stelle, möchte ich dir natürlich ganz herzlich zu deiner erfolgreichen Sendereihe gratulieren, lieber Christoph. Die 50. Sendung also heute. Was macht Kilowatt aus? Was sind so die Themenschwerpunkte, die du so in deiner Sendung behandelst und auch behandelt hast natürlich?
0: Also die Themenschwerpunkte, es fing an eigentlich mit 100 Jahre Radio, das kam genau hin. Ich war sogar ein bisschen früher, da fing noch gar keiner an mit 100 Radiojahre oder Radio. Kilowatt fing sofort mit 100 Jahre Radio an, weil ich hatte das auf dem Schirm, dass das halt so weit ist. Und habe Radio von Anfang an aufgedröselt. Wie ging das überhaupt los? 1800, sonst was, 1900. Da hatte ich viele Sendungen, die ich darüber machen konnte. Ich hatte auch ein ganz, ganz tolles Buch als Vorlage, was auch später total interessant ist. Und zwar war das, oder ist das, von Wolf-Dieter Roth. Den habe ich als guten Freund durch diese Sendung gefunden. Der war sogar auch mal in meiner Sendung. Eigentlich durch sein Piratensenderbuch. Das ist eine ganz witzige Sache. In den ersten Sendungen war mein Freund Jens Dekiner mal dabei. Der verkauft Zeitschriften und hatte immer seine Technik-Presse-News. Das war immer auch sehr interessant. Die zweite Stunde habe ich ihm immer geschenkt. Und da hat er halt seine Technik-Presse-News gehabt. Wie man Kaninchenstelle baut oder was. Weiß ich, was er alles hatte. Das war total niedlich. Und hatte auch immer irgendwas mit Technik zu tun. Auch viel mit Auto, er ist großer Autofan. Leider

0: Kann ich ihn jetzt nicht mehr dazu bewegen, weil er hat so wenig Zeit und er sagt, das ist so viel Vorbereitung. Die habe ich zwar auch, aber er halt auch. Und vielleicht schaffe ich es mal wieder, dass er mal wiederkommt, würde ich mich freuen. Vielleicht hört er die Sendung da und dann sagt, ach Mensch, zur 51. oder 52. oder 53. Sendung komme ich auch mal wieder. Würde mich freuen. Viele Grüße, Jens, falls du zuhörst. Und dann ging es halt über alle möglichen Themen. Also natürlich dann über wegen dem Piratensenderbuch sehr, sehr, sehr viel über Piratensender, weil mich Piratensender immer interessiert haben und das passte einfach. Ich habe durch dieses Buch sehr viel erfahren über Piratensender. Dann, ich habe auch über Weltraum ein bisschen gesprochen, über die Perseverance und Ingenuity, über die beiden, da hatte ich mehrere Sendungen, das war mal spannend, wie es denen so gibt. Da kannst du mir gleich überhaupt mal sagen, was ist mit denen los? Gibt's die noch oder leben die nicht mehr? ja, und das elektronische Rezept war auch ein Thema. Ich hatte 50 Sendungen, müsste ich durchgucken. Also ich hatte wirklich querbeet Transistor, da hatte ich auch einen, der mir den Transistor genau beschrieben hatte, wie der funktioniert. Und es war sehr, sehr viel. Ich muss aber mein Album durchgucken, da kann ich dir das genauer erzählen. Aber es hat immer Spaß gemacht. Jede Sendung ist anders geworden. Ganz wichtig war mir die Musik und ich habe einen Musikstil, den ich auch ein bisschen von Radio Caroline abgeguckt habe. Und das ist halt mehr oder weniger Rockmusik und das war mir immer sehr, sehr wichtig. Und es gibt sogar Hörer, die sagen mir, Mensch, deine Sendung ist klasse. Die technischen Themen, die interessieren mich zwar nicht so, aber deine Musik ist geil. Und das ist immer toll, das zu hören. Man gibt sich da Mühe für diese Berichte, die man macht und hört dann, die Musik ist total, aber ist ja auch ein Lob. Okay, ich weiß nicht, hast du noch mehr Fragen?
1: Ja, erstmal beantworte ich deine Frage. Ja, die Rover haben zum Teil sehr lange noch natürlich funktioniert. Natürlich nicht so lange wie deine Sendung, das kann man schon sagen, weil irgendwann sind natürlich auch die Flächen, die Solarflächen einfach bedeckt mit Staub und so weiter. Dann geben die natürlich ihren Geist auf, kriegen nicht mehr die notwendige Energie. Aber einige haben einige Jahre da auch einige, auch die selbst die Viking-Mission, die Lander, die haben ja teilweise noch bis Anfang der 80er Jahre übrigens funktioniert. Da auch vielleicht noch ein Tipp. Der ausführliche Beitrag über die Viking-Mission vor 50 Jahren findet sich auf der Website des Astronomischen Vereins Wilhelmshaven-Friesland oder auf der Website des Astronomienetzwerks WESA-EMS. Das ist ein Beitrag vom 20. Juli 2026, da kann man das alles nachlesen. Aber selbstverständlich, die Sendung Kilowatt ist jetzt schon mit rund 7 Jahren. Ja, scheint jetzt auch diese Frist der Rover-Mission zu übersteigen. Du hast doch sicher auch vor, die 100. Sendung noch zu machen.
0: Ja, natürlich habe ich das vor. Ob ich das schaffe, weiß ich nicht, aber ich habe das schon vor. Der Spaß hier schwindet nicht, im Gegenteil, kommt da nicht immer mehr. Also kommen immer wieder Ideen und dass du jetzt da bist, das sind so Zufälle, die kommen so zusammen und so kann es halt immer weitergehen. Die Technikthemen, die werden tatsächlich knapper. Und da, wenn ich keinen Besuch habe, dann denke ich, oh Mensch, was mache ich denn überhaupt? Da habe ich doch schon was drüber erzählt und das wird ja auch langweilig. Und aber dann kommt wieder so ein Zufall und ich lerne dann Andreas Schwarz kennen und der erzählt mir alles über das Universum, was man nur ahnt, dass es sowas gibt.
1: Ja, das Interessante ist ja, das passt so ein bisschen alles zusammen, weil wir ja heute auch über Themen sprechen, wo es um die Zukunft der Menschheit im Weltraum geht, um die Raumfahrt geht, um zukünftige Projekte geht, um die nächsten Jahrzehnte geht. Und ich habe mal so grob überschlagen, wenn man jetzt von 12 Sendungen im Jahr ausgeht und mal ein paar natürlich auch ausfallen, dass das so etwa 5 Jahre sind bis zur 100. Sendung, so Pi mal Daumen jetzt gerechnet. Das heißt ja, dass wir eigentlich in unserer 100. Sendung auf jeden Fall wieder zusammensetzen müssen im Rahmen einer Sendung. Und dann können wir auch mal einen Rückblick auf die letzten 5 Jahre natürlich machen. Was hat sich eigentlich von dem, was wir heute hier so besprochen haben, tatsächlich realisieren lassen? Sind wir da schon auf den Weg gekommen? Sind wir andere Wege gegangen? Das ist mal ganz interessant, das, was wir uns heute vorstellen, aus der Perspektive der Zukunft dann, die dann Gegenwart sein wird, anzuschauen.
0: Ja, das können wir machen. Eine wichtige Sendung für mich war ja auch meine Sendung von der Weltreise. Das hatte ich ja, ich war ja eine ganze Weile nicht auf Sendung. Da hatte ich ja diese Weltreise auf der IDA gemacht und ich hatte das alles eigentlich so mir vorgenommen, dass ich den Captain da mal interviewe und den was weiß ich, was es da alles für Leute gibt, dass ich halt die Technik von der AIDA als Ton mitnehme in meine Sendung. Da war keiner bereit zu. Da habe ich mich sehr gewundert. Ich habe gesagt, das ist doch Werbung für die AIDA. War keiner bereit zu. Fand ich ein bisschen schade. Sonst wäre die Sendung noch ein bisschen interessanter gewesen. Aber trotzdem, ich habe da einiges an Technik, weil das ist ja voller Technik, dieses Schiff. Und sonst funktioniert es ja auch gar nicht. Und es ist auch für die Umwelt eigentlich, es fährt elektrisch oder nee, wie war das noch? Jedenfalls hauptsächlich ist, die Motoren sind alle elektrisch, aber die werden natürlich mit diese Generatoren betrieben. Und ja gut, es ist billig, es ist sauberer, als wenn man diese ganze Weltreise mit einem Flugzeug machen würde. So kann man sich das schönreden. Okay, nochmal zu dir.
1: Ja, ich meine, du hast eine Weltreise mit dem Schiff gemacht, aber irgendwann wird es auch so sein, dass man mit einem Raumschiff im Erdorbit die Erde mehrfach umkreisen kann. Da wird man sogar mehrfach am Tag die Erde umrunden und sich das mal von oben alles anschauen können. Natürlich noch ist der Weltraumtourismus nicht entwickelt, noch haben nur ganz wenige Privatmenschen das Weltall sozusagen im Sinne besucht, dass sie auch wirklich den Orbit erreicht haben. Ich rede also nicht von kurzen Ausflügen in den Weltraum, sondern dann von Umrundungen wie auf der ISS. Das ist also für uns normale Menschen noch nicht erschwinglich. Aber auch daran wird gearbeitet, dass eines Tages die Faszination Weltall eben auch für Menschen zugänglich sein wird, die eben nicht zu dem normalen Berufsbild Astronaut gehören. So wie wir das natürlich auf der Erde auch schon in Sachen Astronomie sehr gut schaffen, die Faszination des Weltalls nahe zu bringen. Aber jetzt möchte ich nochmal die Faszination von Kilowatt nahe bringen. Das ist natürlich ein Technikmagazin, aber auch ein Wissenschaftsmagazin, kann ich sagen. Also ein Technik- und Wissenschaftsmagazin. Ja, und das entwickelt sich auch, so wie sich Wissenschaft und Forschung und Technik entwickeln, entwickeln sich auch Sendungen wie Kilowatt. Und ja, es baut sich auf mit wissenschaftlichen Anteilen, mit technischen Anteilen, mit ja auch kulturellen Anteilen, denn Wissenschaft ist auch Kultur, Musik ist Kultur und dann hat man auch wieder die Verbindung zwischen Kultur und Wissenschaft. Ja, und das ist auch, denke ich mal, ein gutes Stichwort, gleich ein schönes Lied zu spielen. Ich gratuliere nochmal ganz herzlich zur 50. Sendung Kilowatt mit Christoph Überschar.
0: Vielen, vielen Dank. Das ist ganz nett, dass du das sagst. Es ist auch wirklich manchmal sehr viel Arbeit. Da nehme ich mir so viel vor und dann, ich habe ja auch beruflich einiges zu tun. Aber letztendlich bin ich immer froh, wenn ich die Sendung hinter mir habe und denke, das ist eigentlich doch ganz gut gelaufen. Auch wenn ich mich manchmal versprochen habe oder sonst irgendwas passiert ist oder den falschen Regler geregelt habe. Das ist ja gerade das Spannende und es ist Bürgerfunk und kein offizielles Radio. So, jetzt kommt The Final Countdown von Europe.

0: Eins habe ich noch vergessen zu meiner Sendung, und zwar Wolf-Dieter Roth. Der ist ja so toll mit seinen Beiträgen, hat mir so viele Beiträge schon geschickt. Er hört sicher zu, nehme ich mal an, dass er zuhört. Vielen, vielen Dank dafür. Und du hast mir auch oft aus der Patsche geholfen mit ganz tollen Beiträgen. Und viele liebe Grüße. Und heute kommt, glaube ich, auch ein Beitrag von dir. Wir überlegen noch, wo der hinpasst, aber der wird noch kommen. So, ich hatte eben schon mal gesprochen, heute wird bestimmt auch über die Sonnenfinsternis geredet. Andreas, erzähl mal ein bisschen mehr über die Sonnenfinsternis.
1: Ja, das Besondere an dieser Sonnenfinsternis war, dass sie diesmal einen sehr hohen Bedeckungsgrad hat. Also man hat öfter mal immer mal wieder partielle Sonnenfinsternisse. Das heißt, partiell bedeutet, die Sonne ist nur teilweise vom Mond bedeckt, von uns aus gesehen. Und diesmal war der Bedeckungsgrad mit 86,6% sehr hoch. Einziger Wermutstropfen war, dass die Sonne da schon am Untergehen war und man dann befürchten musste, dass man sie vielleicht nicht so gut beobachten kann. Aber nein, wir haben richtig Glück gehabt, das Wetter spielte mit und darüber hinaus beste Beobachtungsbedingungen natürlich. Und auch die Höhe war doch ausreichend, dass man sie gut beobachten konnte. Und wir haben im Rahmen des Astronomienetzwerks WeserEMS ein breites Programm gehabt. Die Uni Oldenburg hat zusammen mit der ländlichen Erwachsenenbildung in Niedersachsen, mit der Astronomischen Vereinigung Oldenburger Sternfreunde und der Astronomie AG oder Astro AG der Uni Oldenburg, haben die an der Freien Schule mit dem Tiny Observatorium die Sonne beobachtet. Und haben sich die Sonnenfinsternis dann auch angeschaut. Es waren wohl mehrere hundert Leute tatsächlich sogar da. Ich habe da eine Rückmeldung erhalten. Und dann haben die sich ja auch noch den Sternschnuppenschwarm der Perseiden, der ja auch in der Nacht vom 12. noch am 13. August war, bei klarem Sternenhimmel angeschaut. Ja, die Hochschule Emden-Leer und der Astronomieclub Ostfriesland, die haben sich am Friesenhügel in Emden getroffen, um die Sonnenfinsternis zu beobachten. Professor Philipp Huke von der Hochschule Emden-Leer hat auch noch ein viel breiteres Programm gehabt, was schon am 11. losging mit Vorträgen und Workshops und erst am 13. auch geendet hat. Die haben da einiges auch an Technik für die Beobachtung der Sonnenfinsternis ausprobiert, auch um Forschungsergebnisse damit zu generieren. Also wirklich sehr, sehr interessant. Der Astronomieclub Ostfriesland und der Astronomische Verein Wilhelmshaven Friesland war auch mit einigen direkt in Spanien, denn in Spanien auf den Balearen in Island konnte man die Sonnenfinsternis total beobachten. Also ist ein Team vom Astronomieclub Ostfriesland und vom Astronomischen Verein Wilhelmshaven Friesland im Rahmen des Astronomienetzwerks WeserEMS dann auch nach Spanien gefahren, damit wir auch da mit unseren Leuten Beobachtungsergebnisse und Fotografien erzielen können, über die wir natürlich auch noch berichten werden. Ja, und dann das Olbers Planetarium hat einen Livestream von der Sonnenfinsternis in Spanien gezeigt im Planetarium. Die Olbers Gesellschaft mit der Walter-Stein-Sternwarte hat dann wiederum die partielle Sonnenfinsternis live am Himmel für die Bürgerinnen und Bürger da aus Bremen und Umgebung gezeigt. Und alle, die sich dafür interessiert haben, auch die Volkssternwarte Langwedel und die Astronomische Vereinigung Lilienthal am Teleskopium Lilienthal haben sich die Sonnenfinsternis öffentlich angeschaut. Ja, und die Sternwarte Papenburg auch. Wir vom Astronomischen Verein Wilhelmshaven Friesland standen am Deich. Da auch nochmal ein Dank an Michael Tolkmit und Ludwig Feldmann, die das Ganze organisiert haben. Auch da waren rund 100 Leute. Und das ist natürlich eine Herausforderung. Das haben wir nicht ganz so groß beworben, weil wir diese Menschenmassen sozusagen nicht bewältigen hätten können. Das liegt einfach daran, weil ein Teil unserer Truppe in Spanien gewesen ist und eben nicht vor Ort war. Aber trotzdem haben die einen besonderen Beobachtungsabend hinbekommen. Und so konnten auch die Wilhelmshavener und friesischen Einheimischen sich die Sonnenfinsternis auch angucken. Und auch ich selbst habe mir die Sonnenfinsternis angeguckt. Sie ging ja um 19.14 Uhr los, erreichte ihren Höhepunkt um 20.09 Uhr und ihr Ende war so gegen 21 Uhr mit dem Sonnenuntergang. Und man konnte das wirklich gut sehen. Ich konnte alles gut sehen. Und Es war einfach fantastisch. Also breites Programm im Rahmen des Astronomienetzwerks Weser-Ems, hier auch bei uns im Astronomischen Verein Wilhelmshaven-Friesland. Da ist viel auf die Beine gestellt worden. Und wie gesagt, die Nacht war da nicht zu Ende. Die eine oder andere Organisation haben sich dennoch die Perseiden öffentlich angeschaut. Ja, und dann ist ja noch am 28. August oder besser gesagt in der Nacht vom 27. auf dem 28. August oder in den frühen Morgenstunden des 28. noch eine totale Mondfinsternis zu beobachten. Das ist auch zu empfehlen und auch jetzt noch kann man natürlich einige Sternschnuppen der Perseiden sehen.
0: Ich habe es mir mit meiner Frau auf dem Balkon gemütlich angeguckt. Ich hatte eine Schweißerbrille vor den Augen. Meine Frau aus Mexiko, so einen Stein, pechschwarzen Stein, wo man das auch prima durchsehen konnte. War wirklich interessant, hat Spaß gemacht, war ein schöner Abend. Und die Perseiden habe ich leider nicht gesehen. Ich habe geguckt, aber da war nichts. Und da habe ich aufgegeben. Jetzt kommt George Harrison mit Here Comes the, was meinst du? Here Comes the? Here comes the moon, weil here comes the sun geht ja nicht, die Sonne hat sich ja nicht vor den Mond geschoben, sondern der Mond vor die Sonne. Also here comes the moon von George Harrison.

0: Das passt richtig so zu so einer Sonnenfinsternis. Dieses Lied, das plätschert so dahin und das dauert ja auch eine ganze Weile mit der Sonnenfinsternis. Also ich finde, das passt sehr gut, das Lied. Sag mal, Schweigende Wissenschaftsstadt, ich habe damals gelesen, aber da kannst du wahrscheinlich auch einiges zu sagen, Andreas.
1: Ja, das berührt jetzt tatsächlich ein Thema. Wir haben einen Beitrag veröffentlicht, eine Pressemitteilung herausgegeben mit dem Titel Schweigende Wissenschaftsstadt Wilhelmshaven löst Fermi-Paradoxon auf. Das ist eigentlich ein Artikel, wo es darum geht, unsere Erfahrung mit der Kommunalpolitik in Wilhelmshaven geht. Man muss vielleicht eben kurz ein bisschen ausholen, die Hintergründe beleuchten. Vor einigen Jahren haben Kommunalpolitiker entschieden im Rat, dass Wilhelmshaven Wissenschaftsstadt werden soll. Und die Wirtschaftsförderungsgesellschaft wurde dann beauftragt, ein Konzept zu erarbeiten. Und die haben unter anderem Beiräte geschaffen. Ein Beirat war Wissenschaftsstadt und oder den gibt es, der ist zusammengelegt worden mit Wirtschaft zum neuen Beirat, aber den gab es, den Beirat Wissenschaftsstadt. Und da bin ich dann auch reinberufen worden. Und dann hatten wir ambitionierte Ziele. Wir wollten natürlich unterstützen, dass Wilhelmshaven Wissenschaftsstadt wird. Und wir haben dann einen ersten großen runden Tisch gehabt. Da saßen dann auch Kommunalpolitiker bei. Da war auch der Oberbürgermeister Carsten Feist bei, wo ich hier auch gleich noch ihm alles Gute und eine erfolgreiche Genesung wünschen möchte, natürlich von dieser Stelle aus. Er war mit dabei und dann haben wir die Grundstruktur dieser Wissenschaftsstadt eben ausgearbeitet und das sollte eine Infrastruktur sein. Wir wollten eine Infrastruktur schaffen, die Forschung und Wissenschaft mit Bürgerinnen und Bürgerwissenschaft und Bildungs- und Öffentlichkeitsarbeit verbindet. Das sollte so die Grundstruktur sein. Naja, und wir haben parallel dazu auch ein Projekt im Bereich der Astronomie und der Geowissenschaften, da geht es um ein Observatorium, da würde ich etwas später drauf eingehen, entwickelt, wo genau das für unsere Fachgebiete passiert, nämlich eben Wissenschaft und Forschung mit Bürgerinnen und Bürgerwissenschaft und Bildungs- und Öffentlichkeitsarbeit zusammenzubringen. Das Projekt nennt sich AstroGeoSpace, das liegt eben daran, dass es eben Astronomie und Geowissenschaften beinhaltet. Und es hat auch einen historischen Vorläufer, nämlich das Kaiserliche Marineobservatorium. Da gehe ich dann auch noch drauf ein. Auf jeden Fall haben wir dann natürlich auch mit der Kommunalpolitik Kontakt gesucht, um das zu realisieren. Sie wollen ja aus Wilhelmshaven eine Wissenschaftsstadt machen. Im Laufe der Zeit war es dann so, dass ich feststellen musste, dass wir zwar gute Ideen erarbeitet hatten, die aber irgendwie bei der Kommunalpolitik nicht ankamen. Die sagten zwar, wir wollen Wissenschaftsstadt werden, aber am Ende hatten die selber kein Konzept und was wir ausgearbeitet hatten, kam irgendwie nicht an. Und dann mittlerweile hatte auch das Land Niedersachsen den Antrag abgelehnt, dass Wilhelmshaven Wissenschaftsstadt wird. Daraufhin hat die Stadt Wilhelmshaven geklagt gegen das Land, weil sie die Ablehnung auch eben nicht sauber begründet wurde. Und dann lief das Klageverfahren. Und am 18. März, da hatte der Stadtrat dann entschieden, wir können uns ja auch einfach selber Wissenschaftsstadt nennen, anstatt eben das Klageverfahren abzuwarten. Nun ist es natürlich so, dass es einen himmelweiten Unterschied gibt, ob man den Titel amtlich verliehen bekommt vom Land, den man dann auf Dokumente schreiben kann, aufs Ortsschild schreiben kann oder ob man ihn nur informell nutzen kann. Also jeder kann sich Physiker nennen, ob er studiert hat oder nicht, aber nur wenn man studiert hat, darf man sich Diplomphysiker nennen. Das kann man ungefähr vergleichen. Naja, wir sind dann am 1. April 2025, und das ist jetzt kein April-Scherz, wir sind eingeladen worden vom Ausschuss für Kultur und Wissenschaft des Rates, um unsere astronomischen Projekte vorzustellen. Da haben wir auch das Sternwartenprojekt vorgestellt, auch das Astronomienetzwerk Weser-Ems vorgestellt, was ja eine Neugründung ist, die von Wilhelmshaven ausging, die ihren Sitz in Wilhelmshaven hat. Es ist ja ein Verbund aus 5 Hochschulen, dem Deutschen Zentrum für Luft- und Raumfahrt, 11 astronomischen Vereinigungen und einer astronomischen Stiftung, eingebunden in regionale, nationale und internationale Kooperationen, also schon Schwergewicht. Und eine innovative Neugründung auch in Wilhelmshaven. Wir haben es nicht geschafft. Also wir haben dann zwar unsere Projekte vorgestellt. Und einer meiner ersten Fragen war, wer von den Mitgliedern außer Andreas Tönjes, Ratsherr Andreas Tönjes ist regelmäßig bei unseren Veranstaltungen dabei oder besucht uns auch bei gehobenen Veranstaltungen. Wer hat das Tiny Observatorium besucht? Also es ist eine mobile Sternwarte, die stand am Banther See im März 2025. Und dann hieß es aus dem Ausschuss, dass das keiner mitbekommen hat oder keiner so wahrgenommen hat, man hätte sie einladen müssen. Man muss dazu sagen, es ging durch die Presse, es war im regionalen und lokalen Radio, wir sind sogar im Fernsehen gewesen, also dass es keiner mitbekommen hat, verstehe ich ehrlich gesagt nicht. Wir haben auch ganz, ganz viele Teilnehmerinnen und Teilnehmer beim Tiny Observatorium gehabt, aber eben der Ausschuss hat es nicht mitgekriegt. Dann hieß es, wir sollen sie einladen. Und ich habe sie zu drei großen Veranstaltungen eingeladen. Die erste große Veranstaltung war die Erweiterung des Astronomienetzwerks Weser-Ems mit Schwerpunkt Bremen. Da ist die Universität Bremen, die Hochschule Bremen, das Deutsche Zentrum für Luft- und Raumfahrt Bremen, die Olbers-Gesellschaft, das Olbers-Planetarium, die Volkssternwarte Lilienthal, das Teleskopium Lilienthal und die Volkssternwarte Langwedel sind dann beigetreten. Wir haben eine große Veranstaltung an der Hochschule Bremen gehabt mit auch hochkarätigen Gästen. Da waren also sämtliche Hochschulleitungen vor Ort. Der Standortleiter vom Deutschen Zentrum für Luft- und Raumfahrt. Der Ausschuss hat auf die Einladung nicht reagiert. Daraufhin habe ich nochmal nachgehakt. Dann hat nur die Vorsitzende geschrieben, ja, dass sie nicht können. Das war auch die einzige Antwort, die wir je bekommen haben. Die anderen haben alle nicht geantwortet. Dann haben wir sie dann eingeladen zum Tiny Observatorium im Jahr 2026. Im März 2026 hatten wir es wieder vor Ort gehostet. Wir haben den Ausschuss eingeladen, wieder keine Antwort. Dann haben wir den Ausschuss und auch andere Mitglieder des Rates, also da habe ich sogar den ganzen Rat eingeladen zum Tag der Astronomie und Raumfahrt an der Jade-Hochschule. Das war am 28.03. diesen Jahres, haben wir die eingeladen. Die Ratsvorsitzenden habe ich gebeten, die Einladung an die anderen Ratsmitglieder weiterzuleiten. Keine Antwort, nichts gekommen. Dann habe ich am 28.04. diesen Jahres, nachdem Wilhelmshaven sich selbst als Wissenschaftsstadt tituliert hat, haben wir als Netzwerk, als Astronomie-Netzwerk Weser-Ems, den Ausschuss eingeladen, auch die Ratsmitglieder eingeladen, dass wir sie dabei unterstützen, Wilhelmshaven zu einer Wissenschaftsstadt zu entwickeln. Wir bringen unsere Themen mit ein, aber unterstützen auch natürlich die Themen von den Kolleginnen und Kollegen. Wir haben ja das Prinzip Weltraumwirtschaft, was wir etablieren wollen, mit Bremen als Schwerpunktzentrum, und Wilhelmshaven sollte da eine besondere Rolle auch einnehmen. Da gehe ich auch noch drauf ein später. Und dann auch natürlich unser Projekt wollten wir für die Wissenschaftsstadt einbringen, AstroGeospace. Auch keine Antwort. Dann habe ich eine fünfte E-Mail geschrieben, wo ich dann schon kritisiert habe, ich schreibe euch immer an, aber ich kriege nie eine Rückmeldung. Die einzige, die dann geantwortet hat, war die Barkier Block, die Frau Barkier Block. Die hat sich aufrichtig entschuldigt, hat dann gesagt, sie wird das thematisieren und ich würde dann wieder hören. Das ist bis heute nicht passiert. Wie gesagt, 28.04. Wir haben jetzt August, den 15. August, seitdem habe ich nichts gehört. Und dann hatte ich am 8. Juni in der Musikkneipe Schwarzer Bär, die dann immer zur Wissenschaftskneipe wird, einen Vortrag über den Planeten Mars. Und dann hat ein Zuschauer gefragt, Nikola Tesla hätte damals versucht, Kontakt aufzunehmen mit intelligenten Marsbewohnern, weil er dachte, es würde auf dem Mars intelligentes Leben geben. Hat aber nie eine Rückantwort erhalten. Und dann hat er gefragt, ist das nicht ein Beweis, dass es kein intelligentes Leben im All gibt? Und da kommen wir zum Fermi-Paradoxon. Das sagt aus, das ist von Enrico Fermi aufgestellt worden, dass eigentlich mit 1-10% der Lichtgeschwindigkeit könne man in etwa 1-10 Millionen Jahren die ganze Milchstraße kolonisieren. Aber man beobachtet das nicht und das würde gegen außerirdische Zivilisationen sprechen. Und in einer anderen Version kann man das Fermi-Paradoxon so definieren, dass man sagt, bisher hat keine außerirdische Zivilisation auf unsere direkten und indirekten Kommunikationsversuche geantwortet. Und dann habe ich die Frage gehört von dem Zuschauer, der eben gefragt hat, wäre das nicht ein Beweis, dass es die Außerirdischen nicht gibt? Und dann fiel mir die Reaktion oder die Nichtreaktion, die Nichtkommunikation mit vielen Vertreterinnen und Vertretern des Rates der Stadt Wilhelmshaven und des Ausschusses für Kultur und Wissenschaft ein. Und da habe ich gesagt, nein, der Ausschuss und die Ratsmitglieder existieren ja tatsächlich, das wissen wir. Und trotzdem antworten sie nicht. Und damit haben wir das Fermi-Paradoxon widerlegt, weil es ganz klar aussagt, auch wenn jemand da ist, heißt es noch nicht, dass wir eine Antwort kriegen. Und damit ist eigentlich im Praxisversuch das Fermi-Paradoxon widerlegt worden. Außerirdische könnten ja vielleicht genauso reagieren. Das heißt, Nichtkommunikation ist kein Beweis für Nicht-Existenz. Es gibt, und das muss ich hier auch nochmal deutlich machen, nur 3 Personen, die regelmäßig immer unsere Veranstaltungen auch im Rahmen von offiziellen Anlässen unterstützt haben. Das ist Armin Schönfelder gewesen, der erster Stadtrat in dem ganzen Zeitraum war. Der ist ja seit dem 1. August nicht mehr erster Stadtrat, aber als erster Stadtrat hat er uns massiv unterstützt. Der hat immer ein offenes Ohr gehabt, der hat sich immer wieder zurückgemeldet. Der war bei offiziellen Veranstaltungen wie bei der Gründung des Assumi-Netzwerks Weser-Ems oder bei der Erweiterung dabei. Astrid Zager als Bürgermeisterin auch regelmäßig immer dabei gewesen bei offiziellen Veranstaltungen, als wir ein Jahr Anwe gefeiert haben im Jahr der Innovationszentrum. Da hatten wir auch Besuch aus Hannover. Da ist ein Abteilungsleiter vom Ministerium für Wissenschaft vor Ort gewesen. Da hat Astrid Zage die offizielle Vertretung gemacht. Sie ist auch sonst regelmäßig bei uns immer wieder dabei gewesen. Und Andreas Tönjes ist regelmäßig bei Vorträgen, beim Tiny Observatorium und auch bei offiziellen Anlässen dabei. Und von allen anderen kommt nichts. Ich will nicht ausschließen, dass die eine oder der andere nicht vielleicht auch mal bei irgendeiner Veranstaltung undercover dabei war, aber ich habe sie nie gesehen, ich kriege nie Antworten und selbst wenn ich mit einzelnen Kandidaten für die Kommunalwahl oder auch aus dem Rat spreche, dann nehmen die das immer auf und sagen, ja, das ist nicht in Ordnung, wir besprechen das, wir werden das ansprechen und dann kommt nie wieder eine Rückmeldung. Und daher kommt dieser Titel, Schweigende Wissenschaft statt Wilhelmshaven löst das Fermi-Paradoxon. Was ich noch dazu sagen möchte, das bezieht sich natürlich nur auf das Verhalten der Kommunalpolitiker. Die Wissenschaftlerinnen und Wissenschaftler und ihre Institutionen, die leisten natürlich erfolgreiche Bildungs- und Öffentlichkeitsarbeit. Ein gutes Beispiel hierfür ist die lange Nacht der Wissenschaft, die gestern auch sehr erfolgreich gelaufen ist. Und vieles mehr an Vorträgen, öffentlichen Veranstaltungen. Da möchte ich nur die Nordwestdeutsche Universitätsgesellschaft ins Spiel bringen, die über viele Institutionen, die da Mitglied sind, die machen wirklich eine hervorragende Bildungs- und Öffentlichkeitsarbeit. Das heißt, schweigende Wissenschaft statt bezieht sich natürlich nur auf den kommunalpolitischen Teil. Das ist so die Ausgangslage.
0: Gibt es denn noch eine Chance, dass Wilhelmshaven eine anerkannte Wissenschaftsstadt wird oder ist das aussichtslos? Und was hat Wilhelmshaven überhaupt für Vorteile, wenn es das wird?
1: Es gibt immer eine Chance, wenn wir alle an einem Strang ziehen. Und der Artikel, den ich auch dazu geschrieben habe, der hat nämlich auch einen versöhnlichen Teil. Nämlich, dass wir uns weiterhin bemühen, einen Erstkontakt herzustellen mit auch der Kommunalpolitik. Wir wollen nach wie vor, und das ist eine Aufforderung, die ich an alle Kommunalpolitikerinnen und Kommunalpolitiker hier auch an dieser Stelle richte. Wir wollen weiterhin Wilhelmshaven dabei unterstützen, dass das eine Wissenschaftsstadt wird. Nicht nur selbst tituliert, auch amtlich verliehen. Und das kann man schaffen, wenn man das möchte. Wenn wirklich Gesellschaft, Politik, Wirtschaft und Wissenschaft gemeinsam an einem Strang ziehen und sich wirklich gemeinsam ein gutes Konzept überlegen, innovative Ideen umsetzen. Wir haben jetzt im kommenden Jahr das Wissenschaftsjahr Raumfahrt, wo auch die gesellschaftliche Bedeutung der Raumfahrt ein Thema sein soll. Das wäre ein wichtiger Bestandteil eines derartigen Konzeptes, aber nicht nur alleine unsere astronomisch-geowissenschaftlichen Wissenschaften, sondern natürlich alle anderen Wissenschaften können Vergleichbares machen. Und wir können aus Wilhelmshaven eine Wissenschaftsstadt machen. Sie hat das Potenzial. Wir haben ganz viele wissenschaftliche Institutionen. Wir haben engagierte Wissenschaftlerinnen und Wissenschaftler. Wir haben engagierte Bürgerinnen und Bürgerwissenschaftlerinnen und Wissenschaftler. Wir haben so viel engagierte Leute, die hier wirklich auch Wissen vermitteln. Wir haben auch engagierte Lehrerinnen und Lehrer, die das machen. Das heißt, es läuft schon einiges und das müssen wir weiterentwickeln. Und hier brauchen wir aber die Gesellschaft und die Kommunalpolitik. Wir brauchen mehr als bloß die wissenschaftlichen Institutionen, die alle Weltruf haben. Und wir haben eine überproportionale Anzahl an wissenschaftlichen Institutionen in Wilhelmshaven. Aber wir brauchen eine gemeinsame Sprache, eine gemeinsame Kooperation. Und wenn wir das intelligent und geistreich umsetzen. Und das Potenzial sehe ich hier eindeutig. Denn wird Wilhelmshaven auch eines Tages ganz offiziell den Titel Wissenschaftsstadt tragen? Und Wilhelmshaven verdient diesen Titel auch.
0: Aber sag mal, was hat's denn für Vorteile? Hat's dann irgendwelche, gibt's dann irgendwelche Förderungen oder ist es nur dann das, was heißt nur, darf sich dann Wissenschaftsstadt nennen und ist dadurch halt aufgewertet oder hat's irgendwelche anderen Vorteile?
1: Also erstmal ist natürlich der Titel nicht damit verbunden, dass man Gelder oder sowas zusätzlich kriegt. Der Titel drückt eine Mentalität dieser Stadt aus. Sie drückt ein Wesen dieser Stadt aus. Und wenn Wissenschaft zu einem besonderen Wesensmerkmal dieser Stadt natürlich gehört und das in dem Titel auch ausgedrückt werden kann, aber auch ganz offiziell und amtlich, dann strahlt das natürlich nach außen aus. Wir haben schon viel, aber wir können das noch viel mehr denn forcieren. Und vor allen Dingen, was ganz wichtig ist, wir haben jetzt ganz viele Zukunftsthemen. Wir haben den Klimawandel, wir haben die Raumfahrt, wir haben die Weltraumwirtschaft, Themen, die ich ja schon erwähnt habe, auf die ich später auch noch eingehen werde. Das sind alles Themen, die wichtig sind, auch für die gesellschaftliche Entwicklung. Jeder Euro zum Beispiel, der in der Raumfahrt investiert wird, erzeugt ein Vielfaches von Wertschöpfung hier auf der Erde. Wenn wir das als Wissenschaftsstadt und Wissenschaftsregion, ich denke auch als Region Weser-Ems, wenn wir diesen Bereich weiterentwickeln und natürlich analog auch für viele andere Bereiche der Wissenschaft, also nicht nur eben Raumfahrt, Astronomie und Geowissenschaften, dann strahlt das nach außen raus. Es holt Kompetenz nach Wilhelmshaven rein. Es holt Interessenten nach Wilhelmshaven rein. Wir brauchen natürlich auch dann entsprechende Arbeitsplätze. Wir brauchen entsprechende Berufsbilder, die entwickelt werden müssen. Wir könnten auf diesen Gebieten Vorreiter sein. Wir könnten sozusagen lokal handeln und global die Entwicklung auf der Welt im positiven Sinne mitgestalten.
0: Ja, verstehe. In Wilhelmshaven läuft ja leider so einiges schief von der Politik aus. Es ist schon, als Friesländer lese ich das auch in der Zeitung und es ist ein bisschen traurig. Man kann nur hoffen, dass es irgendwann besser wird und Wilhelmshaven eine Wissenschaftsstadt wird und dass sich auch einiges andere ändert. Ich merke es auch, die Radio Wilhelmshaven kann eigentlich stolz sein, einen Stadtsender wie Radio Jade zu haben, aber es ist doch relativ uninteressiert, so wie ich das mitkriege. Vielleicht liege ich da völlig falsch, aber da kommt in anderen Städten viel, viel mehr. Es ist ja ein Sender, der keine Werbung macht. Wir sind wirklich auf Förderung angewiesen. Wir sind auf Mitglieder angewiesen. Übrigens, wenn Sie gerne irgendwie in einen Verein wollen, treten Sie ein in den Astronomischen Verein und in den Verein Radio Jade. Das ist eine ganz, ganz sinnvolle Sache, denn wie gesagt, wir sind auf jeden Euro angewiesen hier bei Radio Jade. So, jetzt kommt Starlight von Muse.

Ich habe gar nicht mitgekriegt, die Stunde ist schon fast wieder um. Gleich kommen die Nachrichten. Nach den Nachrichten geht's natürlich weiter mit der zweiten Stunde. Kilowatt, heute geht's um den Weltraum. Bis dann, ihr Christoph Überschauer.

0: Ja, eine Stunde sind wir noch zusammen. Das ist der zweite Teil von der Kilowatt-Sendung, der 50. Kilowatt-Sendung, wollte ich eigentlich sagen. Heute geht's um Astronomie. Mein Besucher ist Andreas Schwarz. Er hat in der ersten Stunde schon sehr viel erzählt. Das kann ich gar nicht alles nacherzählen. Jetzt hat er jedenfalls was von einem Observatorium, einem geplanten Observatorium in Wilhelmshaven gesagt. Und das interessiert mich natürlich. Was ist denn da geplant? Kommt das? Erzähl mal, Andreas.
1: Also zunächst, bevor ich auf das geplante Observatorium eingehe, möchte ich erstmal in die Geschichte von Wilhelmshaven zurückgehen. Wilhelmshaven offiziell ja am 17. Juni 1869 gegründet, also noch vor dem Deutschen Reich, was ja 1871 gegründet wurde. Die Preußen brauchten ja einen Kriegshafen, die hatten ja selber keinen Zugang zum Meer, kauften sich ein Stück Land dann vom Land Oldenburg und gründeten hier die Stadt Wilhelmshaven. Und schon 1874 wurde damit begonnen, ein kaiserliches Marineobservatorium zu errichten. Das wurde dann 1878 fertiggestellt. Das heißt, in 2 Jahren 150-jähriges Jubiläum auch. Und dieses Marineobservatorium hat astronomische Beobachtungen, meteorologische Beobachtungen, die Beobachtung und Untersuchung des Erdmagnetfeldes durchgeführt. Des Weiteren auch den Schiffsmagnetismus untersucht. Gezeitenlehre und Gezeitenvorausberechnungen durchgeführt, Windstau- und Sturmflutwarnungen ermittelt und herausgegeben, Prüfung und Verbesserung von nautischen Instrumenten, Chronometern und Beobachtungsuhren und einen Zeitdienst natürlich gehabt mit entsprechenden Funkzeichen. Und es hat den modernsten und größten Gezeitenrechner gehabt. Das Marineobservatorium bestand bis 1945. Dann endete seine Ära, aber das Marineobservatorium kommt aus der Gründerzeit von Wilhelmshaven. Und es gibt so ein bisschen noch so ein paar Restbestände davon. Das Hauptgebäude steht nicht mehr, aber das Direktionsgebäude steht noch. Langeoogestraße, Ecke Langeoogestraße, Friesendamm. Da ist heute der Heilpädagogische Kindergarten, der GPS Leuchtfeuer drin. Und es gibt ein Schrebergarten-Gelände, das sich Observatorium nennt. Und sinnigerweise die ganzen Wege, die dort im Schrebergarten-Gelände sind, sind auch nach Planeten, nach Mond und Sonne benannt. Und dieses Observatorium hatte auch Weltruf. Es war also nicht nur eine kleine lokale Einrichtung, sondern es war ein Observatorium mit Weltruf. Es wurde Forschung da betrieben. Und als wir den Astronomischen Verein 2018 gegründet haben, war ein Hauptzweck, dass wir ein Observatorium wieder errichten, natürlich jetzt im zivilen Bereich. Und wir haben eine ganz besondere Idee. Wir haben ja hier Bürgerfunk und es gibt auch Bürgerinnen und Bürgerwissenschaft, denn Forschung kann nicht alleine nur von den hauptamtlichen Wissenschaftlerinnen und Wissenschaftlern betrieben werden. Oft, wenn es in die Breite geht, ist man auch auf Informationen eben von engagierten Hobbyforschern, wobei Hobbyforscher schon eigentlich zu harmlos klingt. Manche Amateurforscherinnen und Forscher haben so hochprofessionelle Ausrüstung und so hochprofessionelles Wissen, dass der Übergang zum hauptamtlichen Forscher beziehungsweise zur hauptamtlichen Forscherin eigentlich fließend ist. Und unsere Idee war es, für den Bereich der Astronomie und der Geowissenschaften eben Forschung und Wissenschaft mit Bürgern und Bürgerwissenschaft und mit Bildungs- und Öffentlichkeitsarbeit zu verbinden. Zu diesem Zweck wollten wir auf dem Jade Innovationszentrum auf der rechten Dachseite von vorne aus betrachtet ein Observatorium aufs Dach setzen. Die GGS hat eine Machbarkeitsstudie erstellt, aus der hervorgeht, welche statischen Rahmenbedingungen wir einhalten müssen. Bader Planetarium hat uns eine Sternwarte zusammengestellt, auch einen Kostenvoranschlag erstellt. Des Weiteren hat natürlich die GGS auch einen Kostenvoranschlag erstellt, was das Umbauen des Gebäudes kosten würde. Und wir haben ein Konzept aufgestellt, auch mit Beteiligung des Beirats Wissenschaftsstadt, auch mit Beteiligung der Universität Oldenburg und der Jade Hochschule, denn das Projekt Astrogeospace, das ist der Name des Projektes mit dem Observatorium, ist ein Projekt, was von der Karl-von-Ordietzky-Universität Oldenburg, von der Jade-Hochschule und vom Astronomischen Verein Wilhelmshaven Friesland im Rahmen des Astronomienetzwerks Weser-Ems auf den Weg gebracht wurde. Dieses Observatorium soll eben, wie gesagt, auch ein hauptamtliches Observatorium sein, was eben Forschung und Wissenschaft betreibt. Es soll aber genauso Bildungs- und Öffentlichkeitsarbeit betreiben und auch Bürgerinnen und Bürger Forschung ermöglichen. Und das haben wir die ganze Zeit immer versucht umzusetzen. Da scheitern wir tatsächlich an der Kommunalpolitik. Denn die Jadow-Schule wäre als Träger sogar bereit, es umzusetzen. Aber wir haben nicht die entsprechende Unterstützung aus der Kommunalpolitik oder man hört einfach nichts. Es ist schwierig. Ich möchte da auch einen Vergleich noch zu geben. Die ostfriesischen Kollegen vom Astronomieclub Ostfriesland in Zusammenarbeit mit der Hochschule Emden-Leer wollen ein ähnliches Projekt in Ostfriesland realisieren. Dazu haben sie Kontakt mit dem Landkreis Aurich und der Nichtwissenschaftsstadt Wiesmoor aufgenommen. Und die haben sofort den Mehrwert des Projektes auch für ihre Region erkannt und sind sehr viel positiver und auch sehr viel hilfsbereiter eingestellt. Sie haben zum Beispiel gleich also ein Grundstück auch schon, sind bereit, ein Grundstück für das Observatorium zur Verfügung zu stellen. Natürlich, wenn es um die Kosten geht, das kann die Stadt Wilhelmshaven nicht leisten. Das könnte auch der Landkreis Aurich und die Stadt Wiesmoor nicht leisten. Da muss man natürlich mit Fördermöglichkeiten arbeiten. Wir wollen einmal natürlich uns an den Kohlestrukturfonds beteiligen. Da könnte man so ein Projekt mit fördern lassen mit bis zu 90%. Wir könnten im Rahmen des Wissenschaftsjahres 2027 Fördertöpfe noch generieren. Es gibt sicher auch Sponsoren, die bereit wären, uns zu unterstützen. Die Gesamtkosten, die wir 2024 kalkuliert haben für den Bau mit allem drum und dran, mit Sternwarte, mit Umbau des Jade-Innovationszentrums, lagen so etwa bei 730.000 Euro. Das ist also eine überschaubare Summe. Das dürfte jetzt natürlich teurer sein, zwei Jahre später, aber das ist eine überschaubare Summe. Und wenn wir so ein Observatorium hätten, das wäre eine wirkliche Innovation, weil so ein Observatorium in diesem Format, wie gesagt, mit diesen Facetten Wissenschaft und Forschung, Bürgerinnen und Bürgerwissenschaft und Öffentlichkeitsarbeit und Bildungsarbeit, das gibt es in der Form so noch nicht in der Ausprägung. Das wäre eine echte Innovation. Es würde zeigen, wie innovativ auch die Wissenschaftsstadt Wilhelmshaven eben ist. Und

Es ist, ja, es ist eine Stadt, die irgendwie ein bisschen Dornröschenschlaf ist. Das kommt mir fast so vor. Aber wenn das Observatorium irgendwann existiert, dann kann man die Sterne zählen. Counting Stars von One Republic. 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
1: Ja, Andreas, wie geht's denn nun überhaupt weiter in Wilhelmshaven mit dem Forschungsgebiet Astro- und Geowissenschaften? Wenn das alles so schwierig ist, bin ich ja gespannt.
2: Ja, es ist schwierig, aber ich bin auch sehr beharrlich und ich kann auch sagen, dass meine wissenschaftlichen Kolleginnen und Kollegen sehr beharrlich sind. Wenn wir immer so schnell aufgeben würden, dann würde Wissenschaft keinen Fortschritt erzielen. Und auch Wilhelmshaven würde keinen Fortschritt erzielen, wenn wir uns nicht immer wieder dafür einsetzen würden. Um nochmal aufs Observatorium einzugehen als Ausgang.

0: gleich für die weitere Thematik, um das auch nochmal zu visualisieren. Es geht dann darum, dieses Observatorium würde dann ein Refraktor und ein Spiegelteleskop, also ein Reflektor, beinhalten. Da kann man unterschiedliche Bereiche des Universums besonders gut mit betrachten. Refraktoren sind besonders gut so für Mond, Sonne und Planeten geeignet. Der Reflektor ist dann mehr so für den Deep Sky, also für Galaxien, für Nebel und so weiter geeignet. Und es soll aber eben auch eine Messstation für meteorologische und klimatologische Messwerte beinhalten. Das heißt also, wir wollen dann auch den Bereich abdecken, Meteorologie und Klimatologie. Übrigens ein gutes Thema, glaube ich, für die 51. Sendung. Gehen wir am Schluss sicher der Sendung noch drauf ein. Wir hatten schon drüber gesprochen, dass ich auch zur dritten Sendung, also das dritte Mal, alle guten Dinge sind drei, dann kommt zur 51. Da wird dann Meteorologie und Klimatologie eben, dann wird die Erde mehr im Mittelpunkt unserer Thematik dann stehen. Und das Observatorium ist aber auch wieder ein Baustein in einem größeren Konzept. Wir sind ja auch das Astronomienetzwerk WSEMS. Es geht nicht nur um Wilhelmshaven, es geht um Bremen und Nordwestniedersachsen. Und Bremen ist der größte Standort für Raumfahrt in Europa und in Deutschland. Und Raumfahrt macht wirklich einen gewaltigen Sprung nach oben. Ich habe hier auch mal ein paar Zahlen natürlich dazu, um das mal deutlich zu machen. Die müsste ich mir einmal raussuchen, aber habe ich auch schon. Jetzt hat Raumfahrt schon ein Volumen von 600 Milliarden Dollar. Das ist eine Studie von McKinsey und Company und dem Weltwirtschaftsforum aus dem Jahr 2024. Und Also bis zum Jahr 2035 wird dieses Volumen von 600 Milliarden Dollar auf 1,8 Billionen US-Dollar anwachsen. Die Weltraumwirtschaft steigt um 9% pro Jahr. Das ist das Dreifache der Weltwirtschaft. So, worum geht es? Schon jetzt sind wir ja massiv abhängig. Kommunikation, Navigation, Wetterbeobachtung, die Wettervorhersage, klimatologische Beobachtung, selbst die Sicherheit, die Verteidigung ist ohne weltraumgestützte Technologie nicht mehr vorstellbar. Wenn wir jetzt keine Satelliten mehr hätten, sagen wir mal durch einen kriegsmäßigen Angriff würden die außer Gefecht gesetzt oder ich sag mal auch durch einen starken Sonnensturm würden sie außer Gefecht gesetzt werden, dann könnten wir nicht mehr telefonieren, wir könnten nicht mehr kommunizieren. Die ganze digitalisierte Welt, die wir haben, würde praktisch in die Steinzeit zurückfallen. Wir könnten nicht mehr navigieren, also viele der Dinge, die für uns so selbstverständlich sind, die hängen vom Weltraum schon jetzt ab. Das ist heute schon so. Aber in Zukunft wird es noch weitergehen. Wir müssen, um überleben zu können, Rohstoffe irgendwann auch im Weltraum generieren. Die Rohstoffe auf der Erde sind begrenzt, sie können nicht umweltfreundlich abgebaut werden. Wir müssen also Rohstoffe irgendwann auf Asteroiden abbauen, auf dem Mond abbauen. Dazu müssen wir natürlich die Technologien entwickeln. Dafür könnte die Region eine Schwerpunktregion werden. Wir müssen das Weltraumrecht weiterentwickeln. Das ist natürlich dieser Entwicklung noch gar nicht angepasst. Der Weltraumvertrag von 1967 reicht nicht mehr aus, um die ganzen detailreichen Fragen, die sich jetzt ergeben, aus der kommerziellen Nutzung des Weltalls sozusagen zu regeln. Das reicht halt nicht aus. Fertigungsprozesse können unter Schwerelosigkeit deutlich besser vonstatten gehen als unter Schwerelosigkeit oder unter Schwerkraftbedingungen. Man kann also vieles auch im Bereich der Fertigung im Weltraum optimieren. Dann Energie. Im Universum ist ungeheuer viel Energie. Die Sonnenenergie ist da natürlich ungefiltert. Ohne Atmosphäre wie auf der Erde, ohne Tag und Nacht. Man könnte also Sonnenenergie schon im Weltraum einfangen. Man kann sie dann auf die Erde leiten durch Mikrowellenstrahlung. Die können dann Wolken auch durchdringen. Die würde dann eingefangen werden und man würde die Energie dann wieder umwandeln. Also es gibt wirklich viele innovative Ideen, um den Weltraum zum Wohle der Menschheit zu nutzen. Das muss unsere Aufgabe sein. Als Netzwerk ist es unsere Aufgabe, als Astronomienetzwerk WSEMS wollen wir genau diese Aufgabe eben erfüllen. Und wie machen wir das? Wir fangen schon ganz klein an. Wir fangen schon im MINT-Bereich an. Wir versuchen Menschen für den MINT-Bereich zu begeistern. Das fängt im Kindergarten an, das fängt in der Grundschule an. Das geht dann in den weiterführenden Schulen weiter. Wir brauchen natürlich auch Studierende in den Bereichen. Wir brauchen Berufsbilder, die entsprechend entwickelt werden. Auch die berufsbildenden Schulen brauchen wir an unserer Seite. Und letztendlich brauchen wir Forschung auf dem Gebiet auch noch. Das ist eine ganze Kette von Dingen, die wir hier auf den Weg bringen, die wir in unserer Region federführend entwickeln können. Und damit wäre nicht nur unsere Region gut aufgestellt, sondern Deutschland wäre gut aufgestellt, Europa wäre gut aufgestellt, wir wären resilient, wir würden tatsächlich Europa auch autark machen können. Aber dazu müssen wir grundlegende Entscheidungen treffen. Und es wäre doch gut, wenn wir diese grundlegenden Entscheidungen in der Region Weser-Ems, in Bremen und Nordwest-Niedersachsen treffen würden.
1: Ja, und nicht so unsinnige Kriege. Das macht natürlich alles kaputt und noch schwieriger. Das ist schon schade. Wie ist denn das geplant? Planetarium, das ist eigentlich immer sowas, was die meisten Leute zieht und ein bisschen in dieses Thema bringt. Ist sowas auch geplant in Wilhelmshaven oder ist das gar nicht so wichtig?
0: Nein, das wäre schon wichtig. Also wenn wir so ein Observatorium auch noch mit einem modernen Planetarium kombinieren könnten, wäre das natürlich eine optimale Sache. Und dieses Observatorium würde ja auch den Menschen ausbilden. Wir würden Öffentlichkeitsarbeit machen, wir würden vom Kindergarten anfangen, Menschen zu begeistern für diese Thematik. Dann in den Schulen, die Schulen würden wir einbinden. Wir haben ja jetzt schon astronomische Arbeitsgemeinschaften oder wie die Astroakademie am Meer, die auf Wangerooge da an der Sternwarte Beobachtungen durchführt. Aber da muss man immer nach Wangerooge fahren, wenn wir das natürlich vor Ort hätten. Wäre das super. Dann Studierende, die das nutzen können und Forscherinnen und Forscher, die das nutzen können. Und ein Planetarium wäre natürlich toll, um das Ganze zu visualisieren. Alles, was wir erforscht haben, was wir entdeckt haben, das kann man so toll visualisieren. Und dann kann man eine Vision auch entwickeln oder ein Ziel entwickeln für eine Zukunftsregion Weser-Ems, für eine Region of Space. Bremen ist ja schon City of Space, aber Bremen würde durchaus von unserer Kooperation natürlich auch profitieren und wir würden von Bremen profitieren. Wir würden eine Region of Space machen. Wir haben hier einen Energiehub, würden dann einen Energie- und Space-Hub einfach haben. Es gibt so viele Facetten. Wir haben schon viel wertvolle Infrastruktur, die wir für Weltraum brauchen. Die Robotik, die wird an der JADO-Schule entwickelt. Robotik ist so wichtig auch für Weltraumforschung. An der Hochschule Emden-Leer, an der Uni Oldenburg, an der Hochschule Bremen, an der Universität Bremen. Es gibt da so viel Forschung in dem Bereich, der gerade für diesen Zweck wichtig ist. Und das Wissenschaftsjahr 2027, das wieder vom Bundesministerium für Forschung, Technologie und Raumfahrt übrigens immer durchgeführt wird, in Zusammenarbeit mit anderen Akteuren. Das hat Raumfahrt zum Thema, aber nicht einfach Raumfahrt, sondern die besondere Bedeutung, die gesellschaftliche Bedeutung der Raumfahrt. Und das müssen wir halt bewerkstelligen. Und an der Stelle möchte ich auch noch einen wichtigen Punkt in der Bildungsarbeit erwähnen. Oft machen wir irgendwie Vorgaben, was wir so unterrichten wollen oder was wir den Menschen so beibringen wollen. In unseren modernen Bildungskonzepten entwickeln wir auch Formate, wo erstmal die Menschen so partizipieren können, dass sie auch mitentscheiden, mitentwickeln können. Was wollen sie überhaupt lernen? Was wollen sie überhaupt von diesen ganzen Themen wissen? Dass sie also mitentscheiden können bei diesen ganzen Bildungsthemen. Das heißt, wir fangen auch an zu erfassen, was die Menschen interessiert, was sie nicht so interessiert, um unsere Bildungsangebote zu optimieren, um Menschen für die Themen halt auch zu gewinnen. Das ist ein ganz, ganz, ganz wichtiger Aspekt. Also nicht einfach Bildung von oben herab, sondern eben Bildung auch sozusagen auf Augenhöhe. Das ist uns immer ganz wichtig. Und wir haben ja schon von Bürgerfunk gesprochen, wir haben auch von Bürgerwissenschaft gesprochen. So möchte ich auch von Bürgerbildung sprechen. Denn auch das ist ja Fakt. Wir machen ja schon im Astronomischen Verein Bildungsarbeit. Ganz viele andere Vereine machen auch Bildungsarbeit, ehrenamtliche Bildungsarbeit. Und zur Bürgerwissenschaft auch die Bürgerbildung oder Bürgerinnen und Bürgerbildung zu fördern und zu entwickeln. Das ist uns ein ganz, ganz, ganz wichtiges Anliegen.
1: Ja, das stimmt. Also ich hoffe, ihr habt da noch irgendwie Erfolg und das wird was. Du hattest ja eben auch kurz über Satelliten gesprochen. Hier ist Satellite von The Hooters.

0: Im Rahmen des Astronomienetzwerks WeserEMS arbeiten wir ja schon an dem Konzept, die Weltraumwirtschaft in der Region WeserEMS, konkret in Bremen und Nordwestniedersachsen, zu etablieren. Dazu finden auch schon Gespräche statt. Ich möchte auch noch einen Kollegen erwähnen aus Schortens, ein Ratsherr aus Schortens, Maximilian Striegel. Mit ihm versuche ich auch schon, die Politik einzubinden. Ich habe auch mit Marten Gede von der SPD darüber gesprochen. Der ist unser Landtagsabgeordneter aus Wilhelmshaven. Also wir versuchen schon, die Landespolitik hier einzubinden. Maximilian Striegel aus Schortens unterstützt mich auch bei Bildungsprojekten in Schortens und Friesland, weil da wollen wir das natürlich auch weiter umsetzen. Und wir machen hier auch Vortragsformate in Friesland und Schortens, wo er mich auch halt bei sehr unterstützt. Und ja, diese Weltraumwirtschaft, wir haben auch eine Fachgruppe Weltraumwirtschaft eingerichtet. Und wir wollen jetzt natürlich auch hier in Wilhelmshaven und in der Region natürlich Gesellschaft, Politik, Wirtschaft und Wissenschaft zusammenbringen. Hierzu laufen schon Gespräche und wir wollen das weiterentwickeln. Und gerade im Rahmen des Wissenschaftsjahres 2027, was ja praktisch genau das zum Thema hat, wäre es schön, und das ist auch mein Wunsch an alle Beteiligten, die ich hier angesprochen habe, lasst uns alle uns mal an einem großen runden Tisch setzen, um unsere Zukunft zu gestalten, um auch hier die Zukunft in WeserEMS zu etablieren im Rahmen der Weltraumwirtschaft. Und da ist ein ganz wichtiger Punkt auch die Nachhaltigkeit. Wir haben ja gerade im Bereich Europa noch Einwegraketen. Und wir haben eine Menge Weltraummüll, die dadurch hervorgerufen werden. Auch darüber müssen wir nachdenken, wie wir den Weltraummüll reduzieren können. Einmal durch nachhaltige Raumfahrt, durch wiederverwendbare Systeme, die wir entwickeln müssen, wo wir auch wieder Vorreiter hier in der Region für sein könnten. Und wir müssen natürlich auch gucken, wie wir den bereits bestehenden Weltraummüll beseitigen können. Aber überhaupt zum Thema Weltraummüll, da gibt es einen schönen Beitrag von dem bereits erwähnten Wolf-Dieter Roth, der darüber einen kleinen Bericht erstellt hat, den ich jetzt einfach mal sozusagen vorstellen möchte von Christoph und mir.
1: Es gibt Romane, die sind zeitlos. Science Fiction, die weit in die Zukunft schauen kann. Aber jetzt denken wir mal an die James-Bond-Geschichten unserer Jugend. Moonraker ist vor 70 Jahren herausgekommen. Ein superreicher Multimillionär, der Raketen baut und ein heimlicher Nazi ist. Na, also das geht ja überhaupt nicht mehr in der heutigen Zeit. Moment. Ja, genau der. Um den geht's schon wieder einmal, Elon Musk. Er ist nämlich außerdem auch noch hoffnungslos verrückt, leider, und hat inzwischen Träume, die kommen an die von Ron L. Hubbard ran. Hoffen wir, dass er keine Sekte gründet. Aber auch so richtet er genug Schaden an. Ja, das Problem ist ja, dass er Satelliten ohne Ende in die Umlaufbahn schießen will. Das ist jetzt schon ein Problem. Wir haben ein Umweltproblem, wir haben ein Funkstörungsproblem, wir haben ein Problem, dass man die Sterne nicht mehr ordentlich sehen kann. Dabei sind derzeit erst ungefähr 15.000 Satelliten im Orbit. Und das sind nicht alle von Elon Musk. Aber er will mehr. Viel mehr. Sehr viel mehr. 1 Million Satelliten. Darauf hat er jetzt einen Antrag gestellt. Das sind 6.800% der heutigen Anzahl. Die sollen nach seinen neuesten Plänen bald die Erde in Höhen von 500 bis 2.000 Kilometer umkreisen. Und dann geht's nicht nur um Kommunikationssysteme, um Kommunikationssatelliten wie jetzt für weltweites Internet aus dem All. Nein, da geht's auch noch um die Satelliten als Datencenter. Ist eine ganz blöde Idee, weil man da oben die Satelliten so schlecht kühlen kann und auch schlecht warten kann. Wenn da das Datencenter nicht mehr geht, dann ist es halt kaputt. Dann muss es runter und muss in der Atmosphäre verglühen. Bei 1 Million Satelliten wären das alleine 200.000 im Jahr. Und die Atmosphäre hat jetzt schon ein Problem mit den Satelliten von Elon Musk. 200.000 Satelliten sollen im Jahr in der Atmosphäre verglühen. Dann kann man gleich eine Atombombe zünden. Das Ganze ist aber Tatsache. Elon Musk hat bei der FCC einen entsprechenden Antrag eingereicht. Man kann nur sehr hoffen, dass die FCC diesen Antrag abschlägig bescheidet. Also die Träume dahinter sind einerseits von einer Dyson-Sphäre, das hat jetzt nichts mit dem Staubsauger zu tun, Das ist ein Begriff aus der Science Fiction über einen Stern, der von so vielen energiegewinnenden Satelliten umkreist ist, dass gar kein Licht mehr durchkommt. Das ist eine ziemlich absurde Idee. Kommt so mehr aus der periroten Ecke. Naja, oder zu Ron L. Hubbard würde es auch passen. Er spricht da sogar von einer bewussten Sonne, weil er ja nicht nur Kraftwerke um die Erde platzieren will, also wohlgemerkt um die Erde, eigentlich müsste es für diese Dyson-Sphäre um die Sonne sein, sondern er will da eben auch noch Datencenter reintun, das heißt die Energie, die die gewinnen, verbraten sie auch gleich wieder, um dann so nützliche Sachen zu machen, wie Leute auszuziehen, die gerade zur Kneipentür reinkommen. Das hatten wir ja schon. Dafür ist ja Elon Musks künstliche Intelligenz gerade bekannt geworden. Und der ganze Planet soll dann also von einer Elon Musk-KI umkreist werden. 1 Million Satelliten. Also da dürfte es finster werden hier unten. Das macht sich dann schon bemerkbar. Da sieht man nachts keine Sterne mehr. Und tags dürfte immer so ein leichter Nebel sein. Das merkt man dann doch irgendwann. Mal ganz abgesehen von der Geschichte, dass die ja dann irgendwann alle zusammenkrachen und dann ist Feierabend. Es besteht allerdings noch Hoffnung. Die Kommentare, die das FCC erhalten hat zu der Angelegenheit, sind ziemlich eindeutig. Also außer Elon Musk will das wirklich niemand haben. Und aktuell ist er ja bei der US-Regierung auch nicht mehr so wahnsinnig beliebt. Trotzdem weiß man dort nie. Und man kann nur hoffen, dass er bald zum Mars fliegt und nicht mehr zurückkommt. Science Fiction und große Träume, alles schön und gut. Aber 1 Million Satelliten um die Erde, das wäre eine Umweltkatastrophe. Nun, in dem Fall kann man das Wort Umwelt wortwörtlich nehmen, weil diese Katastrophe um unsere Welt fliegen würde. Samt dem zugehörigen enormen Treibstoffverbrauch und dem Schlamassel, wenn wahrscheinlich schon bei 200.000 dann irgendwann alles zusammenkracht, weil wir überhaupt keine Technik haben, um mit 1 Million Erdtrabanten umgehen zu können. Ein Beitrag von Wolf Dieter, Delta Lima 2.
0: Ja, und das beleuchtet ja auch die Herausforderungen, die wir haben werden mit der Raumfahrt. Und da sollten wir federführend hier in unserer Region Antworten für finden. Und das wäre wieder ein Beispiel, lokal und regional denken und global tatsächlich handeln. Ja, und letztendlich ist es ja auch so, dass Elon Musk natürlich irgendwie das Weltall erobern möchte, aber natürlich mehr so an seinen eigenen Geldbeutel dabei denkt. Ich sage aber, und das ist auch nur das Einzige, was mich mit Elon Musk verbindet, ist natürlich auch, dass ich gern das Weltall ergründen möchte, aber zum Wohle der ganzen Menschheit und vor allen Dingen zum Wohle auch von unserer Region natürlich in dem Fall. Und ich kann eins sagen, das Weltall ist ein Investment in die Zukunft der Menschheit. Das kann man ganz klar ohne Übertreibung sagen und wir werden davon abhängig sein und die Dinosaurier, ich habe es ja beim letzten Mal in der Sendung schon erwähnt, hatten noch keine Raumfahrt und denen fiel dann der große Impactor auf den Kopf und sie wurden ausgerottet. Wir haben mit Hilfe der Weltraumfahrt die Möglichkeit, uns dagegen zu wehren, aber noch viel mehr, wir haben auch die Möglichkeit, mit Hilfe der Raumfahrt und des Weltraums wirklich Mehrwerte auch für unsere Gesellschaft zu generieren, nicht nur an Wissen und Forschung, sondern auch durchaus an wirtschaftlicher Wertschöpfung. Ja, und das, denke ich, ist auch ein gutes Motto. Das ist das, was uns antreibt. Das ist das, was das Astronomienetzwerk WeserEMS antreibt. Das ist das, was die Wissenschaftlerinnen und Wissenschaftler antreiben. Und hierfür hoffen wir natürlich Partnerinnen und Partner in der Politik, in der Gesellschaft, in der Wirtschaft zu finden, damit wir wie bei Star Trek sagen können, das menschliche Abenteuer hat gerade erst begonnen.
2: Das ist ja ein schönes Wort oder ein schöner Satz. So, als nächstes kommen Sido und Andreas Burani mit Astronaut. Wieso geht das nicht? Geht nicht, doch.

0: Ja, wenn wir denn eines Tages tatsächlich das Weltall oder das Abenteuer Weltall gestartet haben, um eben auch das Sonnensystem mit Raumschiffen zu durchdringen, die Himmelskörper zu besuchen und auch Rohstoffe abzubauen, Handel zu treiben, dann wird auch, wie es damals in der Seefahrt natürlich es auch schon gegeben hat, die Piraterie vielleicht wieder in Form einer Weltraumpiraterie aufleben. Aber wir müssen gar nicht so weit nach draußen gehen. Die Piraterie, die hat schon damals auch im Kleinen stattgefunden, in Form von Piratensendern. 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
0: Ja, also der Radiotag in Hilden, das ist zu empfehlen. Da sind wir auch natürlich wieder auf der Erde angekommen. Aber auch ein paar abschließende Worte nochmal zu sagen. Wir sind natürlich und freuen uns natürlich, dieses große Projekt Weltraum und Gesellschaft, also wirklich die Chance des Weltalls für die Menschheit oder die Chancen, die das Weltall für die Menschheit bieten, dass wir das mitgestalten können. Das ist eine Riesenaufgabe, die jetzt in unserer Gegenwart beginnt, oder wir können eigentlich schon sagen, dass bei uns die Zukunft schon Gegenwart ist. Wir fangen jetzt an, sie schon zu gestalten, damit eben zukünftige Generationen auch friedlich miteinander leben können. Denn diese gemeinsamen Anstrengungen, ins Weltall vorzudringen, das auch das Weltall wirtschaftlich zu nutzen, gesellschaftlich zu nutzen, bedeutet ja auch, dass wir mit Nationen und mit Staaten kooperieren müssen. Denn letztendlich, keiner kann wirklich alleine das schaffen. Wir sehen das ja schon an der Raumfahrt. Selbst die Artemis-Mission zum Mond ist ohne europäische Technologie gar nicht möglich. Selbst die Apollo-Missionen, da haben ja auch schon internationale Wissenschaftler mitgewirkt. Die Deutschen zum Beispiel auch, Werner von Braun nur als Beispiel genannt. Und wir sehen hier schon, dass Raumfahrt eine Kooperation der Menschheit erfordert. Die ISS ist das beste Beispiel. Trotz aller Konflikte auf unserer Erde, die sehr tragisch sind, arbeiten aber die Europäer, die Amerikaner und die Russen immer noch friedlich auf der ISS zusammen. Und ich denke, spätestens wenn wir vor einer großen Herausforderung stehen, ich denke nur an einen Impact oder einer anderen Gefahr, die aus dem Weltenraum kommt, dann wird sich die Menschheit ohnehin zusammentun müssen, um dieser Gefahr zu widerstehen. Das wird zur Einheit der Menschheit sicher beitragen können. Und darüber hinaus natürlich auch der Klimawandel. Das sind alles Themenbereiche, die man nicht lokal alleine nur handhaben kann. Das muss auch global geregelt werden. Und letztendlich ist es ja auch so, dass umso erfolgreicher und effektiver wir tatsächlich den Weltraum gesellschaftlich, wirtschaftlich nutzen wollen, umso mehr müssen wir auch kooperieren. Wir haben einfach mehr davon. Alleine sowas als Nation oder als Staat zu bewältigen, das geht eigentlich schon gar nicht mehr. Das können selbst Nationen wie die Amerikaner oder die Russen gar nicht schaffen. Selbst die Chinesen werden an ihre Grenzen kommen. Aber man wird eben zur Zusammenarbeit gezwungen sein. Und das führt eben auch dazu, wenn wir es klug anstellen, dass durch Diplomatie eben die Kooperation gestärkt wird und dadurch auch Spannungen abgebaut werden. Also Raumfahrt dient auch dazu oder kann auch geeignet sein, Spannungen, zwischennationale Spannungen, Spannungen zwischen Staaten, zwischen Nationen, zwischen Teilen von Nationen abzubauen. Denn letztendlich sind wir von außen betrachtet, wenn man im Weltall ist und auf die Erde herunterschaut, sind wir eine Menschheit. Also sobald man oben ist und man schaut sich die Erde an, ich denke nur an das schöne Foto von der aufgehenden Erde, das von der Apollo 8 Mission am 24. Dezember 1968 aufgenommen worden ist. Wenn man sich dieses Foto anschaut oder die Erde aufgenommen von Voyager 2 ganz weit draußen, wo es wirklich nur noch ein kleiner Punkt ist. Was für ein wertvoller kleiner Ort die Erde doch ist und was wir alles für Herausforderungen meistern müssen, die von außen kommen, um dieses, ich sag mal, diesen habitablen Ort auch zu erhalten. Und ein wichtiges Thema wird natürlich sein, auch die Erde selbst. Technologien, die im Weltraum für Weltraumfahrt entwickelt werden, Technologien, die überhaupt entwickelt werden, die werden wir auch nutzen können, um uns eben auch mit Fragen von Klimatologie zu beschäftigen. Und so soll es auch in der 51. Sendung mit Christoph um die Erde diesmal gehen. Wir sind von der Erde in das Weltall aufgebrochen. Nun kommen wir mal wieder in unseren Heimathafen zurück, um uns mal mit der Erde selbst zu beschäftigen, denn die Geowissenschaften sind super interessant. Es gibt da ganz, ganz, ganz viel auch, was wir von der Erde lernen können, denn die Erde ist ja die beste Referenz für viele Dinge, die wir im Weltraum natürlich nicht so detailliert studieren können, weil wir eben noch nicht so weit und so facettenreich da vordringen können. Aber auf der Erde können wir das studieren. Und das Klima oder die Klimatologie ist auch eine sehr interdisziplinäre Wissenschaft. Sie beinhaltet Meteorologie, sie beinhaltet Geophysik, sie beinhaltet die Physik des Eises, die Physik des Wassers. Also da steckt ganz, ganz, ganz, ganz, ganz viel Potenzial drin in die Klimatologie. Deswegen behandeln wir das Thema auch im Astronomischen Verein Wilhelmshaven-Friesland. Wir behandeln das Thema auch im Astronomienetzwerk Weser-Ems. Und in der kommenden Sendung werden wir mal ausführlich über diese Thematiken sprechen und mal aufzeigen, wie wertvoll und interessant auch die Erde selbst ist, auch aus kosmischer Perspektive betrachtet.
2: Ja, vielen Dank, Andreas. Du bereicherst wirklich Kilowatt, das macht ganz großen Spaß. Und ich freue mich auf die nächste Sendung und vielen, vielen Dank für diese Sendung, war wieder total interessant.
0: Ja, und dann möchte ich mich auch nochmal vom Publikum verabschieden. Ich möchte ganz, ganz, ganz herzlich danken wieder. Auch dir, Christoph, danke ich wieder, dass ich dein Gast sein durfte. Und umso mehr freue ich mich auf die dritte Sendung, die dann am 19. September 2026 stattfinden wird. Auf Wiederhören.
2: Ja, nach den Nachrichten folgt Knut Hildebrand mit 8 Miles High. Wir sind dann erstmal weg bis zum 19. September, wie Andreas auch sagt. Und ich sage auch Tschüss und vielen, vielen Dank fürs Zuhören.
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